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0: Rockin' Moroccan with You Got the Love here at almost 10 minutes past 6 on this Wednesday morning. And one thing you need to know, folks, is that Philip came in here a little while ago and was like, Emily, there's so many Schwedenbomben in the kitchen over across the hallway.
1: Ja, also falls ihr gerade überlegt, was ihr auf das Frühstücksteller packen sollt, ist so ein mittelgesunder Frühstückseinstieg. Ich vermute mal, wir hatten ja gestern hier eine Studioparty mit Euphoria, da wird ein bisschen was übrig geblieben
0: potentially,
1: sein.
0: Potentially. So how many of them are still left and how many of you are snacked on?
1: Es sind zwei riesige Packungen und sie sind, glaube ich, noch zur Hälfte gefüllt. Und ich habe mir nur eine genommen, weil ich habe dann nachgeschaut, wie viel Kalorien eine einzelne Schwedenbombe hat.
0: Calories don't exist on the FM4 Morning Show. No.
1: Fair, but they exist on my body. Aber es sind wahrscheinlich two different realities.
0: Yeah,
1: auf
0: exactly.
1: Der anderen Seite, mein Körper ist irgendwie auch Teil der FM4 Morning Show.
0: Exactly. See, you're getting it.
1: Das heißt aber, kann man jetzt in jede Richtung drehen, wenn man will.

0: 20 minutes past six, and folks, I don't think this is necessarily a revelation for anyone, but there are lots of different names for various different music genres and subgenres to the point where it's almost impossible, I think, to be familiar with all of them. But I also have to say, with video games, it's a similar case, or potentially even worse. For example, Philipp Emberger.
1: Yeah.
0: Do you know what a Metroidvania is?
1: Selbstverständlich weiß ich das, weil ich ein sehr schlauer junger Mann und sehr gebildet bin. Weil ich gestern eine Kollegin gefragt habe, die sich wahnsinnig gut damit auskennt. Und die hat dann gemeint, ganz klar, glasklar, Metroidvanias, jedes zweite Spiel ist gefühlt eins. Und das sind Spiele wie Hollow Knight oder die Ori Games. Spiele, in denen man nach und nach eine ganze Spielwelt freischaltet.
0: Okay.
1: Got it?
0: Basically, yeah, it's a genre with a pretty long history because it's been about 40 years since Metroid and Castlevania, the two names that make up the name of the genre, and the first two games of the genre were released. And now our games expert Rainer Siegel is here with a wrap-up of the genre and a modern Metroidvania game to recommend.
2: 40 Jahre, das sind bei Videospielen eine echte Ewigkeit. So lange gibt's das Genre der Metroidvanias schon. Die namensgebenden Urväter Castlevania und Metroid sind 1986 erstmals erschienen. Seitdem ist das Genre ein Evergreen. Worum geht's? In Metroidvanias erforschen wir eine riesige Spielwelt und schalten uns mit immer neuen Fähigkeiten neue Gebiete der Karte frei. Hollow Knight, Silksong und die Ori Games sind die modernen Bestseller des Genres, aber quasi jede Woche kommen neue dazu. Aktuell Well-Dweller. In Well-Dweller sind wir ein kleiner Vogel, der soll in einer finsteren Märchenwelt seine Geschwister aus der Hand einer bösen Königin befreien. Die Grafik ist putzig wie in einem Kinderbuch, die Spielwelt riesig und es gibt überall etwas zu entdecken. Well-Dweller ist ein Parade-Metroidvania und macht auch all jenen Spaß, denen Silksong und Co. zu ultraschwer waren. Well-Dweller ist das Werk eines einzelnen US-amerikanischen Entwicklers. Nur die gelungene Musik hat sein Bruder beigesteuert. Und es ist eins der putzigsten und gelungensten Spiele in der Geschichte seines ganzen Genres. Happy Birthday, Metroidvania! Well-Dweller ist ein super Anlass, die vollen 40 Jahre zu feiern.

0: Tovelo with Source of Life, Source of Life, Source of Music, that's what we are here on FM4. And
1: Source
0: what
1: of
0: else?
1: Life in diesem zu dieser Stunde möchte ich sagen, Café natürlich um 6.27 Uhr. Und ansonsten, dass wir gut informiert sind, natürlich die Nachrichten.
0: Source of News coming up next.
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13: Es ist 6.30 Uhr, 6:30 und hier ist Eva Liebentritt mit den FM4 News. Schönen guten Morgen.
14: Guten Morgen. Die Verhaftung von August Hanning hat in Deutschland zu heftigen Reaktionen geführt. Der ehemalige Chef des Bundesnachrichtendienstes soll vertrauliche Dokumente an ausländische Geheimdienste weitergegeben haben. Aus Berlin berichtet Andreas Pfeiffer.
15: Gestern erst hatte der amtierende Chef des Bundesnachrichtendienstes vor einer gewaltsamen Konfrontation zwischen Russland und Deutschland gewarnt und um mehr Befugnisse und mehr Vertrauen gebeten. Nach den Enthüllungen über seinen Amtsvorgänger August Hanning ist das Vertrauen allerdings nachhaltig erschüttert. Auch bei Mark Henrichmann, dem Vorsitzenden des parlamentarischen Kontrollgremiums.
16: Das darf nicht wahr sein, dass so jemand, der so lange in führender Verantwortung war, die Grundwerte mit Füßen tritt.
15: Nun wird allenthalben eine lückenlose Aufklärung gefordert. Das allerdings wird von der Kooperationsbereitschaft des festgenommenen Geheimdienstlers und seines Büroleiters abhängen. Heute werden beide einem Ermittlungsrichter vorgeführt.
14: Nach der gescheiterten Hinrichtung im US-Bundesstaat Tennessee ist die betroffene Krista Pike wieder bei Bewusstsein. Ihre Anwälte sagen, sie ist wach und kann sprechen. Sie wird weiter intensivmedizinisch versorgt. Die 50-jährige Frau hätte vor einer Woche hingerichtet werden sollen, hat aber 2 Giftspritzen überlebt. Angesichts der seit Wochen andauernden Schülerproteste in Frankreich ist Präsident Macron am Abend mit wichtigen Ministern zu einer Krisensitzung zusammengetroffen. Rund 450.000 Menschen sind gestern landesweit auf die Straße gegangen. Bei den teils gewaltsamen Protesten wurden insgesamt mehr als 1.000 Menschen verletzt und über 6.000 festgenommen. SpaceX will offenbar für 40 Milliarden US-Dollar KI-Chips bei Nvidia einkaufen. Dafür soll Elon Musks Raumfahrtfirma 10 Milliarden an Krediten und 30 Milliarden über Anleihen auftreiben. Der Deal soll nächstes Jahr über die Bühne gehen. Das Vorhaben macht den enormen Kapitalbedarf des KI-Booms deutlich. Und das Wetter heute: viel Sonne, anfangs vereinzelt nebelig, am Nachmittag von Vorarlberg bis Kärnten vermehrt Wolken. Im Osten und im Bergland auflebender, teils föhniger Südwind. Die Höchstwerte 18 bis 26 Grad.
13: Dankeschön.

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1: You know what they say, everybody. Sweet things are good for you. Well,
2: ja, ich habe das heute bereits bewiesen, während ich Süßigkeiten gefrühstückt habe.
1: Yep, Schwedenbomben for breakfast are good for you, at least emotionally. And that's exactly what we wanted to prove and demonstrate and show for the FM4 Stehkalender 2027. It's all about sweet pictures or pictures of something sweet for every week of the year.
2: Dafür brauchen wir eure süßesten Fotos. Das können eben Süßigkeiten sein, aber auch eine Umarmung oder Graffiti, ein süßer Flohmarktfund, you name it.
1: Yep, the kitschier, the better, honestly. Basically, if it makes your life a little sweeter, we want to see it. And it's particularly important because today is your last chance to send in your photos.
2: Schickt uns genau ein Foto im Querformat an die E-Mail-Adresse game.fm4@orf.at. Am besten in möglichst hoher Qualität. Dazu Name, Telefonnummer und Postadresse. Wenn andere Menschen drauf sind, bitte das Einverständnis von denen dazu, dann passt das.
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2: 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Viel Zeit bleibt nicht mehr. Heute Mitternacht, einzelner Schluss.

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0: Dom Valentino with Young Folks. And speaking of young folks, it's been all over the news in the past few days and weeks. Yesterday, in more than 30 cities across France, at least 250,000 students or people took part in school protests. 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
1: Vorletzte Woche haben die Proteste im Großraum Paris wegen eines Lehrermangels begonnen. Und gestern waren dann laut Bildungsministerium fast 900 Schulen in ganz Frankreich teilweise oder komplett geschlossen. Protestiert wird für mehr Geld an Schulen und bessere Lernbedingungen.
0: FNV's Lena Raffezeder sums it up for us.
2: Nous sommes la jeunesse!
3: Nous sommes la jeunesse!
4: Die Schülerinnenproteste in Frankreich sind in der zweiten Woche. Die Schüler fordern in teils gewaltsamen Protesten mehr Lehrpersonal, kürzere Schultage, weniger Schülerinnen pro Klasse und bessere Ausstattung wie Klimaanlagen und Heizungen. Es gibt Berichte über Wasserschäden in Klassenzimmern, unerträgliche Hitze im Sommer und Kakerlaken. FM4 Frankreich-Korrespondentin Leonie Heitz hat mit Schülern gesprochen.
5: Bei meinen eigenen Recherchen haben Schülerinnen mir erzählt, dass sie seit einem Jahr keinen Englischunterricht haben, weil es keinen Lehrer gibt.
4: Auf einem Demoschild ist zu lesen: ein Lehrer, 35 Schüler, ein Schüler, 5 Polizisten. Denn mittlerweile wird auch das Vorgehen der Polizei kritisiert. Schon vor dem großen Protesttag hat es rund 6000 Festnahmen von hauptsächlich Minderjährigen gegeben. Das teils brutale Vorgehen der Polizei heizt die Stimmung zusätzlich an. Diese Woche hat eine Polizeigranate einem 15-Jährigen die Hand abgerissen.
5: Und ich selber war vergangene Woche vor einer Schule in Paris, wo die Polizei reichlich Tränengas gegen weitestgehend friedliche Schüler eingesetzt hat. Und auch Amnesty International bezeichnet das Vorgehen der Polizei mittlerweile als unverhältnismäßig.
4: Berichtet Korrespondentin Leonie Heitz. Den Protesten angeschlossen haben sich mittlerweile auch Studierende, Bildungsgewerkschaften und Eltern. Premierminister Sébastien Lecornu hat am Wochenende 5 Ministerien beauftragt, nach Lösungen zu suchen. Bis Ende des Monats sollen Vorschläge vorliegen.
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0: Also man merkt schon, die bleiben nicht stehen, sondern die gehen irgendwie mit der Zeit mit.
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0: All across France and now in Belgium as well, students are protesting. They're blockading high schools, taking to the streets and calling for more resources for the education system. They've highlighted teacher shortages, classrooms that become unbearably hot in summer because they don't have air conditioning and, in some cases, rat or cockroach infestations.
1: Ja, und jetzt die Frage, wie schaut's in Österreich aus? Wir ändern den Fokus. Wie die Zustände in den Klassenzimmern sind, haben wir nämlich die neue Bundesschulsprecherin Isabella Senk von der Schülerunion gefragt. Es sei bei weitem nicht so schlimm wie in Frankreich, sagt sie, aber natürlich gibt es in manchen Bereichen Aufholbedarf.
2: Das fehlt extrem oft an Sonnenschutz an Schulen beispielsweise. Ich habe da mal mit einer Schülerin persönlich geredet, die gesagt hat, sie haben in ihrer Schule, in ihrem Klassenzimmer nicht einmal Vorhänge, Rollos etc. Extrem schlimm und in dieser Klasse sind wir dann sitzen, im Sommer noch dazu. Es fehlt an PCs, damit alle Schülerinnen und Schüler die Deutschmatura am PC schreiben können oder die Mathematura schriftlich ablegen können, digital.
0: On the issue of hot classrooms in the summer, Isabella Senk says that heat should be taken into account when designing new school buildings. And she also wants schools to have more say during heat waves so that, you know, the locations where facilities are not as good can decide for themselves whether classroom conditions are still acceptable for students.
1: Ja, seit Sommerende gibt es noch ein anderes Thema, das schulpolitisch aktuell ist, und zwar das Kopftuchverbot für Schülerinnen bis 14 Jahre. Welche Rückmeldung hat Bundesschulsprecherin Isabella Senk davon Schülerinnen und Schülern schon bekommen?
2: Also wir als BundesschülerInnenvertretung haben da noch keine konkreten Nachrichten dazu bekommen. Ich war letztens in der Bildungsdirektion in Niederösterreich, weil ich da ja auch Landesschulsprecherin sein darf. Und dort haben wir erfahren, dass es in Niederösterreich rund 10 Fälle bisher gegeben hat. Ist jetzt auf 220.000 Schülerinnen und Schüler nicht extrem viele, aber doch ein paar. Natürlich schaut es in Wien wieder ganz anders aus.
1: Ja, und apropos Wien, dort ist für Freitag ein Schulstreik gegen das Kopftuchverbot geplant. Der Aufruf zur Demo kommt von SPÖ-Jugendorganisationen.

0: 20 minutes past 7 on this Wednesday morning. And Philip, you know what they say, every new beginning is full of potential, but that also carries the potential for failure.
1: Ooh, who this bitch? Emily Socrates, Emily Platon? What's going on there? Warum so philosophisch?
0: I'm talking about a new song from Fufi 50.
1: Na klar, das ist von Socrates und Platon. Ist es nicht weit zu Fufi 50?
0: Exactly. The song is called New Era and it is exactly about this kind of feeling of euphoria when you fall in love but mixed with worry about things that you've experienced before. Sort of like, I don't want to get my hopes up too high because what if everything falls apart?
1: Ich möchte da hinzufügen, dass Fufi 50 am nächsten Album arbeitet. Das soll dann nächstes Frühjahr erscheinen. Und darauf arbeitet sie zusammen mit dem Seniorinnen-Vokalensemble Berlin. Die nennen sich auch Ältestenrat. Also das, was wir beide hier sind, ein Ältestenrat.
0: So, here's Fufi 50 now with her new song, New Era.

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6: Es ist 7.30 Uhr an diesem Mittwochmorgen und hier ist Eva Liebentritt mit den FM4 News. Schönen guten Morgen.
7: Guten Morgen. Vor genau 3 Jahren hat die Hamas Südisrael überfallen. Mehr als 1200 Menschen wurden ermordet, mehr als 250 verschleppt. Israel reagierte mit massiven Angriffen auf den Gazastreifen, die trotz Waffenstillstands weiter anhalten, berichtet Katharina Wagner.
8: Leuchtraketen und Kampfflugzeuge über dem Gazastreifen. Auch in der Nacht auf heute sind sie im Nachthimmel zu sehen. Trotz des vor einem Jahr vereinbarten Waffenstillstands halten die Angriffe an. Im Visier Terroristen der Hamas. Doch weiter sterben Zivilisten, kritisiert ein Sprecher der UNO.
9: Im Gazastreifen warnen unsere humanitären Partner, dass die Angriffe in bewohnten Gebieten fortgesetzt werden. Laut Berichten wurden auch vergangenes Wochenende Zivilisten getötet und verletzt. Die israelischen Behörden haben am Montag die Einfuhr von Fracht nach Gaza ausgesetzt und am Mittwoch soll das wieder geschehen, wegen Sicherheitsbedenken rund um den 7. Oktober.
8: Über 1.100 Menschen sind laut UN-Angaben allein im letzten Jahr im Gazastreifen getötet worden. In den vergangenen 3 Jahren waren es über 74.000.
7: Russland plant offenbar einen massiven Angriff auf die Ukraine. Der ukrainische Präsident Zelensky spricht von aktuellen Geheimdienstinformationen, die darauf hindeuten sollen. Die ukrainischen Sicherheitsdienste und die Luftwaffe sei bereit, darauf zu reagieren, so Zelensky. Nach dem Tod einer Mitarbeiterin eines Pestforschungszentrums in Sibirien drängen die Weltgesundheitsorganisation und die USA auf mehr Informationen aus Russland. Man wolle Auskunft zur genauen Ursache der schweren Lungenentzündung, den Erreger sowie einen zweiten möglichen Fall, heißt es von der WHO. US-Präsident Trump kündigte an, diesbezüglich mit Kreml-Chef Putin telefonieren zu wollen. Heute wird bekannt gegeben, wer den diesjährigen Chemie-Nobelpreis gewinnt. Die Auszeichnung ist mit mehr als 1 Million Euro dotiert. Übergeben wird der Preis dann traditionell am 10. Dezember. Und das Wetter heute: viel Sonne, anfangs vereinzelt nebelig, am Nachmittag von Vorarlberg bis Kärnten vermehrt Wolken. Die Höchstwerte 18 bis 26 Grad.
6: Vielen lieben Dank.
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0: It may be difficult to believe, folks, but temperatures are set to drop this week to a more sort of adequate autumn weather. The leaves will begin to turn brown, chestnuts rolling around the streets, and, you know, some animals, myself included, are preparing for hibernation.
1: Wir haben uns jetzt aber gedacht, hört's mal zu, liebe Hörerinnen und Hörer, bevor sich alle in den Winterschlaf verabschieden, möchten wir noch gemeinsam mit euch eine letzte Party feiern, eine letzte Party im Laubhaufen.
0: Hell yeah, party in the leaf pile, and it's a party where at the end of it we have goodie bags for you, of course. All we want you to do is to listen to this party soundtrack and see whether you can spot all the animals that are at the party.
1: Also ihr hört jetzt gleich ein Soundfile und dort drinnen sind Tiere versteckt, sowohl in Songs als auch in Geräuschen. Welche Tiere feiern wir hier oder welche Tiere feiern hier in unserem Laubhaufen Party? Prepare yourself.
0: Ready, set, go.
2: What the?

0: So, who was on the illustrious guest list at this party? Send us a message at on WhatsApp at 0664-828-4444 with as many animals as you recognized in that little sound file, and you can win yourself an FM4 goodie bag, including a cute little beanie hat to prepare for winter.
1: Ja, schreibt uns, welche Tiere. Ihr habt jetzt ungefähr 2,5 Songs Zeit, knapp 5 Minuten, dann ist dicht, dann sucht die Glücksfee Gabi, die ist wieder bei uns, einen Gewinner oder eine Gewinnerin aus all den Antworten. Also welche Tiere, wie viele waren es, wer ist da in diesem Laubhaufen versteckt, sagt es uns, dann lösen wir auf gleich.

0: Music from Austria, that's Ende with Halt mich. And speaking of Ende, ein Sendeschluss.
1: Genau, nichts geht mehr. Wir feiern die Party im Laubhaufen mit vielen Tieren. Danke für eure ganzen Nachrichten und Zuschriften. In aller Fairness, es war sehr schwierig. Glaube ich, keine Person hat alle 7 Tiere raushören können. Aber wir haben ja eher so, wir wollen nichts Richtiges haben heute, sondern wir wollen einfach nur irgendjemanden, eine Gewinnerin, einen Gewinner ziehen. Das haben wir gemacht. Aber zuerst würde ich sagen, lösen wir mal auf. Wir hören noch mal rein, oder?
0: Yes.
1: Und sagen dann danach, wer da denn alles drin war.
0: Yeah, let's do it.

0: Deswegen kommt der Saft in die Tüte.
1: Hell yeah.
2: Also was die meisten rausgehört haben.
1: I think the songs were pretty, yeah.
2: Der Fuchs war da, die Maus war dabei, ein Schwein oder ein Wildschwein, das haben auch noch die meisten rausgehört. Vereinzelt auch noch den Hasen.
1: Ja.
2: Wo es dann, glaube ich, schon schwieriger geworden ist, ist beim Dachs.
1: Yeah, the one that sounded like it was like almost laughing. Ja.
2: Ein Igel war noch dabei.
1: That sounded like it was farting, like.
2: Ja. Anyway. Und ein Wolf.
1: Big bad wolf.
2: Also die richtige Antwort: Fuchs, Dachs, Hase, Igel, Wolf, Wildschwein und Maus. Wir hatten aber auch schöne Einsendungen, ein Delfin zum Beispiel. Wer kennt ihn nicht? Ein Delfin im Laubhaufen. ein Woodpecker.
1: Aha.
2: Könnte sein, leider nicht zum Rave eingeladen, weil es ein bisschen nervig ist. Und ein Meerschweinchen kann man auch noch.
1: Yes.
2: Durchgehen lassen, ja. Anyway, die Glücksvergabe hat Marianna rausgesucht. Liebe Marianna, du hast gewonnen. Gratulation dazu. Ich melde mich gleich bei dir. Ich brauche ein paar Daten, dass wir dir das Paket zuschicken können. Und ansonsten...
1: Thanks for playing. Thanks for listening.
2: Macht Party mit uns im Laubhaufen. We love it.

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0: By and large, I would say that if someone tells you you are creative, that's a compliment, right? Mm-hmm. But it turns out being creative can also mean something kind of sinister.
1: Ja, es gibt nämlich auch die sogenannte malevolente Kreativität. Damit beschäftigt sich die biologische Psychologin Corinna Perchtold-Stephan in ihrem neuen Buch.
2: Da geht es darum, dass Kreativität nicht nur etwas Gutes ist, sondern im Gegenteil im Alltag auch oft dazu eingesetzt wird, um anderen Menschen schlimme Dinge anzutun, also anderen absichtlich Schaden zuzufügen.
0: Her new book is called Das kreative Böse, so the malevolent evil or the malevolent, oh sorry, the creative evil, and also deals with our general interest in evil stuff, like why are true crime series so popular?
1: Corinna Perchtold-Stephan forscht an der Uni Graz zu True Crime und zur Faszination des Bösen. Pia Reiser hat sie zum Interview getroffen. Sie wollte wissen, was die Forschung zu Menschen sagt, die sehr viel True Crime konsumieren, ob das nicht auch negative Auswirkungen haben kann.
2: Es gibt ja diese vielen negativen Stereotype über True Crime Konsum, also sprich, es wird nur konsumiert, um sich am Leid anderer zu ergötzen oder wegen Voyeurismus oder Sensationslust. Wir finden tatsächlich, dass da relativ normale psychologische Motive dahinter stecken, also zum Beispiel einfach das Böse in der Welt verstehen wollen. Ich nenne das auch das Entmonstern von Dingen, weil es uns psychologisch einfach viel leichter fällt, wenn das Böse ein Gesicht hat. Ja, wenn wir glauben, wir können es verstehen, wir können uns darauf vorbereiten. Und tatsächlich finden wir in unserer Forschung aktuell noch keine Nachweise dafür, dass das etwas Schlechtes für uns ist. Das heißt, dass sich das negativ auswirkt, vorausgesetzt, man konsumiert es gerne und freiwillig.
3: 2022 gab es eine Studie, die besagt hat, dass 93% der True Crime Podcast Konsumenten Frauen sind. Wie erklärst du dir denn diese wahnsinnig riesige Faszination von Frauen für dieses Genre?
2: Und bei Frauen ist die Idee, dass wir eben grundsätzlich vulnerabler, also empfindlicher für Gefahren sind, ja, vor allem von anderen Menschen, und dass es für Frauen viel mehr Sinn macht, sich möglichst viel Informationen über Gefahren und Risiken in der Welt einzuholen. Das heißt, zu schauen, wie kann ich mich vorbereiten, wie könnte ich mich verteidigen, und genau das steckt ja im True-Crime-Konsum drin, also das Böse verstehen, um sich dagegen wehren zu können, was wahrscheinlich genau für Frauen ein großes Thema ist.
3: In deinem Buch Das kreative Böse stellst du auch immer wieder so Beispielsfragen vor, die du oder die dein Team Probandinnen stellt, um mehr über deren malevolente Kreativität herauszufinden. Das sind, finde ich, sehr gute Gedankenexperimente. Jetzt würde ich gerne mal die FM4-HörerInnen auf die Probe stellen. Hast du so einen? Kannst du so ein Beispiel aus dem Ärmel schütteln?
2: Ja, also zum Beispiel, man stellt sich vor, man ist in der Arbeit und man bewirbt sich für irgendeinen tollen Job, den man gerne hätte, und sein unliebsamer Kollege, der einem schon in der Vergangenheit negativ aufgefallen ist, der möchte diesen Job auch. Und man glaubt, der Kollege hat einen schon mal sabotiert, ja, was die eigene Karriere betrifft. Und jetzt denkt man sich, okay, wie könnte ich diesen Kollegen jetzt auswischen, wie könnte ich den selbst sabotieren, damit ich den Job bekomme, und wie könnte ich dabei möglichst kreativ sein, dass mich niemand erwischt.
1: Ja, da überlegen wir jetzt alle mal, was uns da so einfällt. Ich habe schon ein, zwei Ideen. Emily, die Promotion, it's not going to you. Nein, das Buch von Corinna Perchtold-Stephan über malevolente Kreativität und die Faszination an Verbrechen heißt Das kreative Böse und erscheint beim, oder ist beim Brandstätter Verlag erschienen.
0: Yeah, and if it sounds like something you'd be interested in, then good news, because we have a copy to give away. So, if you'd like to get a copy of Das kreative Böse, give us a call now at 0800 226 996.

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3: Es ist 8.30 Uhr, 8:30, und hier ist Eva Liebentritt mit den FM4 News. Schönen guten Morgen.
4: Guten Morgen. Nach der gescheiterten Hinrichtung im US-Bundesstaat Tennessee ist die betroffene Krista Pike wieder bei Bewusstsein. Mehr von Gabriele Tüchler.
5: Die Anwälte von Krista Pike sagen, dass sie wach ist und sprechen kann. Sie wird weiter in einem Krankenhaus intensivmedizinisch versorgt. Trotz der schweren Verletzungen, die sie an ihren Armen erlitten hat, ist sie noch immer mit Handschellen gefesselt und an das Bett gekettet, sagen ihre Anwälte. Ihre Prognose sei weiterhin unklar und sie stehe vor einem langen Genesungsprozess. Die 50-jährige Pike sollte am vergangenen Mittwoch hingerichtet werden, hat allerdings 2 Giftspritzen überlebt.
4: Heute 3 Jahre nach dem Angriff der Terrororganisation Hamas auf Israel wird weltweit an die Opfer erinnert. In Israel sind gleich mehrere Gedenkveranstaltungen geplant. Bei dem Angriff am 7. Oktober 2023 haben Hamas-Kämpfer mehr als 1200 Menschen getötet und 251 Menschen als Geisel verschleppt. Israel hat mit massiven Gegenschlägen auf den Gazastreifen reagiert, die trotz Waffenstillstands immer noch anhalten. Rund 30 heimische Banken sind gestern Nachmittag von einem Systemausfall betroffen gewesen. Kundinnen und Kunden konnten weder mit Karte bezahlen noch online Geld überweisen. Auslöser war ein Stromausfall rund um die Mittagszeit im Großraum Innsbruck, wo der Server eines Softwareanbieters steht, mit dem viele Banken zusammenarbeiten. Am Abend war die Störung wieder behoben, heißt es von Seiten der Banken. In Tirol hat in der Nacht erneut die Erde gebebt. Laut Erdbebendienst hatte das Beben bei Hall, unweit von Innsbruck, eine Stärke von 3,7. Zahlreiche Personen haben die Erschütterung gespürt. 8 Minuten später gab es ein Nachbeben der Stärke 1,9. Bereits in den vergangenen Tagen war im Raum Innsbruck mehrere Erdbeben registriert worden. Und das Wetter heute: viel Sonne, anfangs vereinzelt nebelig, am Nachmittag von Vorarlberg bis Kärnten vermehrt Wolken, die Höchstwerte 18 bis 26 Grad.
3: Danke, Eva.
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1: We've been talking a lot about school today, both the school protests in France and Belgium, but also the sort of school system and the problems that it's facing here in Austria.
2: Ja, es gibt auch gute News, gute Nachrichten zu diesem Thema. Lehrpersonenmangel, das war ja oft und jahrelang ein geflügeltes Wort in der österreichischen Bildungsdebatte. Durch Quereinsteigende ist der Lehrerinnenmangel in Österreich aber deutlich zurückgegangen. Für manche vielleicht überraschend, im OECD-Vergleich sind Lehrerinnen und Lehrer in Österreich mit den Arbeitsbedingungen und ihrem Gehalt weitgehend zufrieden.
1: Yeah, there is nuance in this discussion because the situation is different for newly qualified teachers. 2/3 of those who quit do so within the first 5 years.
2: FM4's Sophie Liebhardt hat mit Konstantinos Kalaitzidis gesprochen. Er ist als Quereinsteiger zum Lehrerjob gekommen und unterrichtet jetzt das zweite Jahr an einer Mittelschule in Wien.
3: Ich bin in Deutschland als Kind von sogenannten Gastarbeitern aufgewachsen und dass das gesamte Schulsystem so erfolgreich durchlaufen habe und auch anschließend studiert habe, ist keine Selbstverständlichkeit.
4: Seine eigene Schulerfahrung hat Konstantinos Kalaitzidis motiviert, selbst Lehrer zu werden.
3: Weil ich eben aus erster Hand weiß, welchen Unterschied ein guter Lehrer ausmachen kann und wie schwer es eben ist, wenn die eigenen Eltern nicht über die nötigen Ressourcen verfügen.
4: Dank dieser Motivation ist Konstantinos Kalaitzidis sehr zufrieden in seinem Job als Lehrer, im Gegensatz zu vielen anderen JugendlehrerInnen in Österreich. Er hat eine volle Lehrverpflichtung mit 24 Wochenstunden. Zusätzlich fällt aber auch viel Arbeit an, die man nicht sieht, sagt er. Die Unterrichtsvorbereitung, Korrekturen, Elternkontakte, Konferenzen, Dokumentation. Auch wenn Konstantinos Kalaitzidis jeden Tag gerne im Klassenzimmer steht, gibt es Dinge am System, die ihn frustrieren. Fehlende Kühlmöglichkeiten in einem Hitzesommer zum Beispiel.
3: Dass eben in den Schulen keine Klimaanlagen sind und dann gehst du aber in jeden Supermarkt oder in irgendeinen Mediamarkt und da ist überall eine Klimaanlage, stellt man sich natürlich schon die Frage, warum haben wir keine? Ich als Lehrer werde es nicht ändern können, darüber müssen andere entscheiden. Und ja, es ist manchmal frustrierend, aber ich konzentriere mich dann eher auf die Arbeit mit den Kindern und schaue, was kann ich wirklich verändern.
5: So what you gonna do around this? Yo, man, I'm gonna go over here and give this brother a little Batman and see what his head is all about.

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1: Jurassic 5 with Concrete Schoolyard. And speaking of schoolyards, that's what we've been talking about quite a lot here on today's morning show. Schools in general, not just schoolyards. And it was only a few years ago that the teacher shortage in Austria reached a peak. At the start of the 2022 school year, there was a nationwide shortage of about 8,600 teachers.
2: Seitdem hat sich die Situation ein bisschen entspannt. Zum Vergleich, österreichweit haben dieses Jahr kurz vor Schulstart nur noch rund 350 Lehrpersonen gefehlt. Ein Grund dafür sind Quereinsteigerinnen und Quereinsteiger, also Pädagoginnen und Pädagogen ohne klassische Lehramtsausbildung, sowie Studierende, die ohne Abschluss unterrichten.
1: Now, teaching is considered a pretty secure job, especially in the era, in the age of AI. So, despite some downsides, there are still good reasons to become a teacher. So, in case you are thinking about a career in teaching, here are some tips for you.
3: Du überlegst, ob Lehrerin oder Lehrer ein geeigneter Beruf für dich wäre? Dann solltest du zuallererst auf deine eigene Motivation schauen, sagt Konstantinos Kalaitzidis. Er arbeitet seit einem Jahr an einer Mittelschule in Wien.
4: Man tut ja auch die Zukunft der Kinder mitgestalten. Und das sollte man bei der Überlegung, ob man Lehrerin oder Lehrer werden möchte, unbedingt mit einfließen lassen. Also ist man bereit, da auch wirklich diese Verantwortung zu tragen?
3: Dinge, die man von seinen SchülerInnen erwartet, sollte man selbst vorleben. Also pünktlich sein oder zuverlässig.
4: Also was ich an den Kindern wirklich mag, ist, sie zeigen dir, wenn sie dich mögen. Und man fühlt es auch, wenn sie dich nicht mögen. Und die sind da sehr ehrlich. Und das Beste, was man denen eigentlich geben kann, ist eben, man ist da sehr authentisch. Und die merken das auch, ob man denen was vorspielt oder nicht.
3: Außerdem ist der LehrerInnenjob mehr als nur unterrichten. Man leistet auch viel psychosoziale Arbeit, sagt Konstantinos Kalaitzidis.
4: Viele Kinder glauben nicht an sich selbst. Sie kommen dann zum Beispiel mit einer 4 in Mathe an die Mittelschule und haben dann von vornherein diese Einstellung, ja, ich schaffe das eh nicht oder Mathe war noch nie mein Fach. Und wenn man sie dann wirklich unterstützt und ihnen sagt so, hey, ich glaube an dich, so ich habe wirklich viele Kinder bei mir in den Klassen, die mindestens ein, wenn nicht sogar zwei Noten besser geworden sind. Einfach, weil ich denen immer wieder sage, so hey, du kannst es, probier es, bleib dran. Und das ist halt auch ein schönes Gefühl.

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1: Hey folks, you may have noticed that a cold and flu season has started, if that wasn't enough of an indication. Sorry about that.
2: Warum haben wir das jemals produziert? Was ist das?
1: I don't know. It's called Husten und Schreien.
2: Nein, Schreiem. Es heißt Schreien. Husten und Schreiem im System. Nicht mal jemand sich die Mühe gemacht, das richtig zu benennen.
1: So. In any case, the point being.
2: Ja, Cold Season. Jetzt fragen sich wahrscheinlich vielleicht einige von euch, wie ist das mit den Impfungen? Grippe und Covid, braucht man das jedes Jahr? Wie soll man touren? Wir haben bei Virologin Monika Redelberger-Fritz nachgefragt.
3: Wenn man sich immer regelmäßig jedes Jahr impfen lässt, dann hat man den Vorteil, dass das Immunsystem halt trainiert ist. Und man nennt das dann Kreuzproduktivität. Also es baut quasi eine bestimmte Basis auf an Immunität. Allerdings ist das halt keine sehr, sehr gute Immunität und keine sehr gute Basis, aber besser als gar keine Basis. Dementsprechend ist es gerade bei Influenza wichtig, dass man sich da eben jedes Jahr impfen lässt, weil gerade bei Influenza eben erstens einmal immer andere Stämme zirkulieren und zweitens der Impfschutz eigentlich nicht sehr lange anhält, wo man in einen sehr guten Impfschutz drinnen ist. Wir sprechen da in der Regel von ca. 16 bis maximal 20 Wochen, wo man von einem Impfschutz ausgeht, der wirklich sehr gut ist oder gut ist.
1: Okay, so 16 to 20 weeks is about 4 to 5 months of sort of good protection against severe cases of influenza. But what about COVID? If I decide to go get my shot now, for how long will I be protected?
3: Bei COVID ist es ein bisschen unterschiedlich. Da kommt es quasi darauf an, für welchen Schutz man quasi haben möchte. Möchte man quasi den Schutz haben vor der akuten Infektion, also vor den Symptomen selbst. Da ist die Schutzdauer nicht sehr lang. Also da gehen wir so von circa 12 Wochen aus. Allerdings gibt es nachher noch ein Nachwirken dieser Impfung. Das ist eben der Schutz vor der schweren Erkrankung und vor den Krankenhausaufnahmen und vor den Komplikationen. Und da können wir von einer Schutzdauer von circa 12 Monaten ausgehen.
2: Also quasi 3 Monate Schutz gegen eine Infektion und ein Jahr Schutz gegen schwere Verläufe bei Covid. Danke Monika Redelsberger-Fritz. Wir hören später gleich noch mehr von ihr.

0: Krank mit Husten, or maybe with a sore throat or a runny nose or fever or all of the above. Nobody particularly wants that. I can say that pretty confidently. But sadly, it's sometimes unavoidable, especially with back to school season. Kids get mingling with each other and they bring stuff home and getting back into the office. Lots of people are kind of on sick leave at the moment. Yeah, especially in schools and offices.
1: Ja, man kriegt Flüssigkeit ins Gesicht geschleudert, die man nicht bestellt hat. Neben den gewöhnlichen Schnupfenviren zirkulieren da zum Beispiel auch Coronaviren. Und dann ist am Wochenende auch noch die Meldung gekommen, dass es Lieferprobleme beim Grippeimpfstoff gibt. Wie tragisch ist es? Wann und wogegen sollten wir uns eigentlich impfen lassen und wie können wir uns generell auf die Erkältungssaison vorbereiten?
0: Ja, Barbara Köpper from FM4 did a little Q&A with virologist Monika Redelberger-Fritz from the Medical University in Vienna.
2: Große Mengen des Grippeimpfstoffs Influvac sind in Österreich voraussichtlich erst im November verfügbar, statt wie geplant schon im Oktober. Wie wird sich das auswirken?
3: Die Auswirkungen werden nicht so tragisch sein, weil die Grippe erst in der Regel wesentlich später zirkuliert als November. Wir haben den Beginn der Grippewelle meistens im Dezember oder Jänner. Sprich, wenn man sich dann Anfang November oder Mitte November impfen lässt, ist das ein idealer Impfzeitpunkt, um quasi auf die Grippewelle vorbereitet zu sein.
2: Wer sollte sich denn gegen Influenza impfen lassen?
3: Also im Prinzip soll sich jeder gegen Influenza impfen lassen, der gegen Influenza geschützt sein möchte. Ganz besonders sollen das eben vor allem eben die kleinen Kinder ab 6 Monaten sein und im Kindesalter ohnehin, ebenso wie die Personen über 60 Jahre und alle Personen mit Grunderkrankungen.
2: Ebenfalls zur Grippeimpfung rät die Virologin PädagogInnen, HandelsmitarbeiterInnen und allen, die viel Kontakt mit anderen Menschen haben. Für die Covid-Impfung lautet die Empfehlung ähnlich. Ältere und chronisch Kranke sollten sich impfen lassen. Hier gilt aber am besten gleich.
3: Was wir allerdings im jetzigen Moment sehen, ist, dass wir jetzt eine Zunahme der Covid-Erkrankungen sehen. Also wir sind am Beginn der Covid-Welle und damit alle, die sich quasi jetzt noch nicht geimpft haben und empfindlich sind, eine schwere Erkrankung zu haben, wie eben die Alten oder die chronisch Kranken, die sollten sich jetzt noch impfen lassen.
2: Was können wir außerdem tun, um zu verhindern, dass sich Viren verbreiten?
3: Erstens einmal, indem man einfach zu Hause bleibt, wenn man krank ist. Wenn das nicht geht, soll man sich bitte die Maske aufsetzen, um andere nicht anzustecken. Und wenn man in einer Situation ist, wo man eben persönlich nicht krank werden darf oder soll oder möchte, kann man da ebenfalls die Maske verwenden, um sich einfach nicht anzustecken.
2: Und was tun, wenn es schon in der Nase juckt und man merkt, man wird wahrscheinlich krank?
3: Ja, also idealerweise ist eine körperliche Schonung wirklich angebracht und eben die normalen Erkältungsmittel, die man ohnehin immer zu Hause hat, die man quasi als First Line verwenden kann. Gesunde Ernährung, viel trinken und Vitaminpräparate und wie es sonst immer die Oma gemacht hat, gute heiße Hühnersuppe.

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1: Es ist 9.30 Uhr, halb 10 und hier ist Eva Liebentritt mit den FM4 News. Schönen guten Morgen und hi.
2: Guten Morgen. Nach den Ausfällen beim Online-Banking mehrerer österreichischer Banken funktionieren die Services wieder. Gestern Nachmittag kämpften die Hypo und Volksbanken, die Bank 99 und andere Institute mit einem Systemausfall. Am Abend konnten die Störungen wieder schrittweise behoben werden. Michael Fröschl berichtet.
3: Zigtausende Bankkundinnen und Kunden in Österreich konnten gestern Nachmittag wieder Online-Überweisungen durchführen, noch mit der Karte zahlen oder Geld abheben. Betroffen waren unter anderem Kunden der Hypobanken, Volksbanken, der Bank 99 und der Anadi Bank. Die Störung dauerte mehrere Stunden. Am Abend gelang es, die Services wieder schrittweise in Betrieb zu nehmen. Grund der Störung war ein Stromausfall gestern Mittag im Raum Innsbruck. Dort befindet sich ein Rechenzentrum, das mehrere Banken versorgt. Dadurch waren die Dienste des Softwareanbieters gestört. Es habe sich um keinen Cyberangriff gehandelt, wird von Seiten der Banken betont.
2: Der Pilnacek-Untersuchungsausschuss wird in einer halben Stunde fortgesetzt. Gleich 4 Personen sollen heute befragt werden. Zu Beginn wird ein Oberstaatsanwalt der Wirtschafts- und Korruptionsstaatsanwaltschaft befragt. Es geht um den Laptop des verstorbenen Justizsektionschefs. Die mit dem Iran verbündete Houthi-Miliz hat heute früh den internationalen Flughafen im Jemen angegriffen. Eine Rakete schlug nur wenige Minuten vor der geplanten Landung einer Maschine aus Kairo nahe der Landebahn ein. Der Angriff erfolgt vor dem Hintergrund verschärfter Kämpfe an mehreren Fronten zwischen den Houthis und den Regierungstruppen. Nach 28 Jahren und mehr als 50.000 Kilometern ist ein britischer Weltumwanderer in seine Heimat zurückgekehrt. Der 57-Jährige war im November 1998 in Chile losgewandert. Fast 3 Jahrzehnte und 29 Länder später ist der Brite am Montag in Südengland angekommen. Und das Wetter heute: viel Sonne, anfangs vereinzelt nebelig, am Nachmittag von Vorarlberg bis Kärnten vermehrt Wolken. Die Höchstwerte 18 bis 26 Grad.
1: Dankeschön.
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0: Lord, with What Was That at 9:36 on this Wednesday morning. And What Was That might have been the reaction from some people who read a particular brochure in which there was governmental advice for single parents. Philip, you were telling me about this earlier.
1: Genau,
0: give it to me.
1: Das Familienministerium hat eine Broschüre auf der Website veröffentlicht oder war online. Darin gibt man Tipps an Alleinerziehende. Da könnte man mal sagen, sehr cool, dass man sich auch diesen Formen widmet. Aber dabei war zum Beispiel zu lesen, man soll nicht denken, dass die Probleme gelöst wären, wenn man mehr Geld hätte. Also mit mehr Geld lösen sich auch die Sorgen nicht. I guess stop being poor. Was ich interessant finde, weil das war auch ein Vorwort von Familienministerin Claudia Bauer drinnen. Aber mit 19.000 Bruttogehalt im Monat sind wahrscheinlich finanzielle Sorgen nicht ganz so pressing. Aber auch andere tolle Tipps waren da drinnen. Wer sich unter Paaren unwohl fühlt, sagt diese Broschüre, soll sich etwa mit Serien ablenken, andere Freizeitbeschäftigungen, zum Beispiel Full House, Two and a Half Men, Frauen sollten Gilmore Girls schauen und King of Queens wird als Serie über alleinerziehende Väter bezeichnet.
0: Stop it!
1: Interessant. Jetzt muss man fairerweise sagen, viele Content-Creatorinnen haben sich darüber aufgeregt im Internet. Das Familienministerium hat das eingesehen und hat gesagt, hey, das ist nicht mehr zeitgemäß. Sie ist offline genommen worden, diese Broschüre, und wird überarbeitet. Emil und ich, wir können zumindest anbieten, vielleicht Serien zur Verfügung zu stellen für alleinerziehende Mütter und Väter.
0: Yeah, give them to them for free. If you're going to say watch Gilmore Girls to distract from the stresses of being a single parent, at least you could give them the show for free.
1: Vielleicht für alleinerziehende Mütter House of the Dragon, Game of Thrones, weil man muss cutthroat sein als alleinerziehende Mama.
0: Yeah, I think that's a great idea. I'm trying to think what else could be helpful. Well, you know, more of the same.
1: Breaking Bad, vielleicht um finanzielle Sorgen, zu lösen. Vielleicht irgendwas zusammenmischen.
0: Yeah, maybe not. Yeah, in any case, it's gone now. But if you want a little something to giggle about, you can still find it. The internet is forever. Remember, folks.

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0: Oh, really? Austria's number one export producer duo, HVOB, has been playing gigs all over the world for years. From the Berlin Festival to South by Southwest in Texas, the legendary Burning Man in Nevada, and Cape Town's Electronic Music Festival, of course, in Cape Town, all the way to concerts in India, China. 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Okay, soon, and in a very much more intimate, smaller setting, maybe even in your city, huh? What do you think? But even for these two seasoned musicians, it's gonna be a surprise. They plan their set lists, fine-tune their visuals and their lighting. But there's one thing they don't have much control over.
3: Für mich die größte Überraschung jedes Mal, wenn wir spielen, weil darauf haben wir jetzt nicht so viel Einfluss, ist, wie das Publikum drauf ist. Mm. Das ist für mich jedes Mal so die größte Unbekannte, kurz bevor wir auf die Bühne gehen. Und man merkt das eigentlich schon in den ersten Sekunden, wie das heute wird. Ja, Gott sei Dank ist es meistens voll gut. Mm. Aber das ist für mich, man kann so alles planen und alles sich vornehmen und alles schauen, dass alles perfekt ist. Aber wie das Publikum drauf ist, ist das für mich immer die größte Überraschung.
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0: 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Half Alive. That's the name of the band. Half Alive. And the song was called The Wolf. Oh, you know I had to do that, right? Before that, we had Bombay Bicycle Club, one band that I have a lot of affection for. 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Oh, a song that came out end of August, so it's not that old. And it's called In- und Auswendig. Und es ist eine überraschende Kollaboration zwischen dem deutschen Rapper Mako and the US-amerikanischen EDM-Duo The Chainsmokers. What? So German rap meets EDM from America? Let's listen to what this sounds like. It's called In- und Auswendig.
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0: Ich finde auch so Gegensätze einfach sehr spannend. Eben wenn die Querflöte ein sehr leichtes Instrument ist, finde ich geil, wenn man es dann einfach nur in einem elektronischen Beat fetzt. Einige Leute haben gesagt, dass meine Musik nicht hier funktionieren wird in Österreich und Deutschland, weil sie auf Spanisch ist, aber das ist jetzt gerade sehr schön. Danke FM4 auch, dass ihr den Raum für so viel unterschiedliche Musik aus Österreich schafft. You're welcome.
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0: 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How many times have you heard that song? 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So, das hat sie ausgezahlt für die Song.
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0: Schön, oder? Finn Wolfhard. What a name. Finn Wolfhard. And Finn Wolfhard. That track was called Follow. 15 minutes past 12 o'clock. And okay, FM4 listener, are you burning with desire to know what hot takes a fictional old man has on everything from Erdbeerland to misogyny to fitness? 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
2: Liebe Hörerinnen, lieber Hörer, der Markus schreibt: Lieber Ombudsmann, letztens wollte ich mit den Kindern ins Fitnessstudio, aber die haben uns gleich beim Eingang abgewiesen. Kinder sind hier nicht erlaubt, haben sie gesagt. Bitte, was ist da los? Warum dürfen Kinder nicht ins Fitnessstudio? Also, lieber Markus, einerseits, viele Menschen wollen gern sehr alt werden. Sehr alt sein will aber kaum jemand und auch nicht daran erinnert werden. So lässt sich zumindest zum Teil erklären, weshalb Fitnessstudios, vor allem solche für asoziale, Besserverdienende, auf Kinderverbote setzen. Vom Jugendwahn ist eigentlich nur mehr der Körperkult übrig geblieben. Beweglichkeit im Denken spielt keine so große Rolle mehr wie geschmeidige Bandscheiben, die das Rückgrat situationselastisch halten. Grundsätzlich sollten Kinder mit Krafttraining aber gut aufpassen. Ihre Gelenke und Sehnen sind im Wachstum und brauchen eigentlich keine zusätzliche Belastung, sondern Bewegung. Das schadet keinesfalls, aber beim Bankdrücken können Fünfjährige sicher mehr kaputt machen als reparieren. Mein Tipp für dich, lieber Markus: Wenn du Zeit mit deinen Kindern verbringen willst, geh mit ihnen in den Park, spiel's fangen, tauch sie ordentlich an, dann hast du ein Training und sie ihren Spaß. Servus!
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0: Shark Tank heißen die. Spitzenklasse, wirklich herausragende Musiker, aber auch dieser Style und dieser Flair der Band. 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
1: Ich hab's einfach versucht, so simpel und brachial und extrem möglich zu halten, alles.
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0: 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My car is singing like a locust. That was the name of the song. But get this. This is the name of the band. Are you ready? They are gutting a body of water. Hey, have you seen that amazing band lately? They are gutting a body of water? Oh, wow. I love They Are Gutting a Body of Water. Reminds me of that band that was called And They Will Know Us by the Trail of Dead.
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ein Song für eure Herbst-Playlist. Skin and Skin von Orca war das. Ein neues Dream-Pop-Duo aus Texas, bestehend aus der 19-jährigen Milena Velasquez und ihrem Produzenten. Und das ist ein sehr guter Einstieg. Herbst und vor allem der Monat Oktober, das ist nämlich die Saison für eine ganz bestimmte Musikerin.

Girl in Red, die hat im Oktober ja quasi für sich geclaimed. Fans von ihr dürften sich aber gewundert haben in den letzten Tagen. Neuerdings heißt Girl in Red auf Instagram nämlich Girl in Blue. Ihr Profilbild dort ist Mozart in einem blauen Frack. Und auch ihre Website hat sie umbenannt in worldinblue.com. Das ist natürlich ein ausgefuchster Promo-Move. Ich mag es ja sehr, wenn sich KünstlerInnen da Mühe geben. Am Freitag, also schon übermorgen, kommt nämlich ein neuer Song von Girl in Red raus und er heißt natürlich Blue. Wie könnte es anders sein? Bis es soweit ist, hören wir hier jetzt aber ihre Sapphic-Oktoberhymne, ihre queere Oktoberhymne. Hier ist Girl in Red. Oder Girl in Blue mit We Fell in Love in October.

0: Generation mit Yang Lin hier in dieser Sendung.
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0: Ja, und ich will mit euch heute über ein paar Songs sprechen, die online gerade in dem ein oder anderen Algorithmus stattfinden. Virale Songs, könnte man sagen. FM4 Hot Kollegi Alisa Oshan und ich haben unsere Feeds dafür ein bisschen abgeglichen. Und ein Song, der zum Beispiel bei Alisa seit Wochen auf der For You Page klebt, ist dieser hier. 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Gay Allegations von OK Mickey, Gitarrist der kanadischen Alternative-Pop-Band Valley. Ein Song über, ja, Boyfriends, die gerne Ohrringe tragen, Ass-Shaken und Divas sind. Wie sagt man so schön? Ein bisschen Gender-Bending never killed nobody. Das Snippet zu dem Song, das ist sofort viral gegangen. Mittlerweile ist auch die Rapperin Doji Fan. Es hat sich dann aber ziemlich schnell ein Gerücht verbreitet, dass die Stimme in der Hook KI sein könnte. Ist sie aber nicht, sagt OK Mickey, denn das ist tatsächlich seine Freundin, die Fotografin und Künstlerin Eliana Arian.
2: This is my girlfriend Ellie singing. When we were in the airport coming home this summer from vacation, she just started singing like, my boyfriend's got an earring, my boyfriend, he's got two, just like being silly. And we looked at each other and we were like, this is really sick, we should write this. So then we sat in the airport waiting for our flight, we wrote the whole song, we came home, recorded her vocals, made the beat and then pitched her vocals up kind of Frank Ocean style.
0: Ja, jetzt steht auch dabei, OK Mickey featuring Girlfriend. Was das alles natürlich noch besser macht, es geht nämlich anscheinend wirklich um ihn. Hören wir rein und dann machen wir weiter.

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1: Six, seven von Laurinia Costa. 9 Jahre alt, die Musikerin. Der Track geht in Brasilien seit Monaten rauf und runter und hat mittlerweile auf YouTube, glaube ich, 120 Millionen Aufrufe. Wir reden über virale Songs und kommen zu einer Nummer, die ich ja ganz, ganz toll finde. Sie kommt von Duna, einer spanisch-argentinischen Newcomerin, die gerade bei Rusia IDK unter Vertrag genommen worden ist. Das ist ja quasi das Label in Spanien, wenn es um Avantgarde-Pop geht. Und Duna, die hat zum Spaß ihren eigenen Take zu diesem Song hier gemacht. It Wasn't Me vom jamaikanischen Musiker Shaggy und Rick Rock ist mittlerweile sage und schreibe 26 Jahre alt, dieser Track. 2000 ist er rausgekommen und da war Duna noch nicht einmal geboren. Sie ist nämlich 20 Jahre alt. Ihre Version ist leider noch nicht offiziell draußen, weil ich nehme mal an, das Sample nicht geklärt worden ist. Aber wir hören trotzdem ganz kurz rein, was die 20-Jährige aus diesem Shaggy-Track gemacht hat.

Ihr merkt euch den Namen Duna. Den Track können wir leider nicht hören, aber wir hören einen, den sie schon veröffentlicht hat, Vestido. Und danach gibt's noch ein Zuckerl für alle Adults-Fans, die Comedy-Serie über eine Friends-Gruppe in ihren Mitzwanzigern in New York. Eine Szene aus der Serie ist nämlich so viral gegangen, dass sie den darin gespielten Spaß-Song tatsächlich veröffentlicht haben. Hiccups, a Buddy Go Crazy heißt er. Lasst euch überraschen. Let's go.

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1: Einer der längsten Songs aus Österreich, die auf FM4 gespielt wurden, ist Sorber's Dance von Graf Hadik mit 7,5 Minuten. Der kompakteste Song heißt The Owl Moans Low, kommt von Lonely Drifter Karen und ist 1 Minute und 9 Sekunden lang, beziehungsweise kurz.
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We Share a Dream war das von Kiss Facility. Das ist das arabische Indie-Shoegaze-Projekt von Maya Al-Kateri, einer Musikerin aus den Emiraten, zusammen mit ihrem Partner. Und den kennt ihr vielleicht, Sega Bodega. Die waren gerade auf ihrer ersten Europatour. Die Nummer ist neu draußen. Und wir bleiben am Ende dieser Stunde bei einem ähnlichen Vibe und kommen zu Untitled Halo, nicht Hello, sondern Halo, einer Band aus L.A. und Untitled Halo, die bringen Anfang November ihr Debütalbum raus. Und ich würde mal sagen, sie verkörpern eher so den düsteren Vibe aus Los Angeles. Die Band ist mal beschrieben worden mit den Worten: Untitled Halo stärkt unseren Glauben daran, dass Traurigkeit und Nostalgie die besten Motoren für Kreativität sind. Hier sind sie mit ihrer neuen Nummer 6 und das war's von mir. Hier übernimmt gleich Claudia Unterweger mit Sounds Like FM4 und wir hören uns morgen wieder. Macht's gut.

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0: Yep. Ja, so klingt er dann Mittwochnachmittag mit mir hier auf FM4. Jetzt ein Stück französischsprachiger Pop. Ça va pas la tête, hein? Übersetzt geht's noch.

0: brasilianische Musik. Curio Curio waren das mit Bem Querer.
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0: Ja, schönen Mittwochnachmittag. Seit mehr als 20 Jahren schon gibt es jetzt eine Band aus Österreich, die ja zum Pop-Olymp gehört. Oder vielleicht sogar die Spitze des Pop-Olymps in Österreich ausmacht. Sagen wir es mal, wie es ist. Die sind jetzt dieses Monat unsere absoluten Superstars.
3: Wir sind Bilderbuch!
4: Ich glaube, eine Band zu haben, so wie wir die Chance haben, eine Band zu haben, bedeutet einfach, dass man wie so eine Verankerung hat seiner Identität.
5: Bilderbuch sind Soundpark-Superstar im Oktober.
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0: Ganz genau. Bilderbuch, wie gesagt, feiern 20-jähriges Bandjubiläum und legen eben als unsere Top-Band des Monats noch einen drauf. Und diesen Freitag am 9. Oktober kommt ihr neues Album raus. Es ist schon ihr Album Nummer 9, Unendlich plus 1 lautet der Titel. Wie bleibt man nach so vielen Schallplatten eigentlich neugierig, statt einfach immer nur dasselbe zu machen? Naja, Maurice Ernst, der Sänger von Bilderbuch, sagt, er ist einfach wahnsinnig ungeduldig und neugierig und will immer wieder was Neues erkunden. Ja, und das hilft dann natürlich, sich immer wieder neu zu fokussieren, immer wieder die Fühler auszustrecken nach neuen Einflüssen und dann schlussendlich auch immer wieder frische neue Musik zu basteln mit seiner Band. Ja, und diese neuen Bandalben, das ist schon eine Leistung. Kriegen ja viele andere gar nicht gebacken in ihrer gesamten Bandkarriere. Aber Bilderbuch haben das hingelegt. Und Maurice Ernst sagt uns auch, für ihn sind die Alben seiner Band nicht nur schön zum Anhören, weil musikalisch interessant, sondern es sind auch gleichzeitig so ein bisschen so Memory-Hilfen, oder?
4: Ich finde ja lustig, wenn man so zurückschaut. Jedes Album ist irgendwie ein verschiedener oder anderer Typ Maurice gewesen. In der andere Zeit und irgendwie kann ich mich besser zurückerinnern. Jedes Album erinnert mich an mein Leben. An die Leute, mit denen ich da abgehängt bin und lauter so Sachen. Das ist actually so eine Memory-Hilfe.
0: Nie Game Over. Und ja, schön immer wieder in den Bilderbüchern, in den musikalischen Bilderbüchern zu blättern, sagt selbst Bilderbuchsänger Maurice Ernst. Ja, jetzt kommt, wie gesagt, ein neuntes Kapitel dazu. Am Freitag ist es soweit und Vorgeschmack hier jetzt.

ja, legendärer Nummer. Und da passt eigentlich ganz gut die Musik hier aus Österreich. Fred Owusu ist es. Mit seiner souligen Nummer I Fight. Homegrown Stuff. Mhm.

0: Solana und die Killer Tunes von ihr mit O Kun Kun. Und gleich geht's hier weiter mit einem schönen Track von Biabadubi und frischer Musik von Sodel aus Austria. Gleich.
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0: Wünscht mir das, dass die Kinder und Mädels vor allem mich anschauen und sie irgendwie denken, das können sie auch machen, wenn sie

0: einfach der perfekte Hit zum Tanzen mit den Freundinnen. 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

Sodel war das mit Mary the Anarchist. Und das ist auch Homegrown Stuff von Ace, dem Grazer Musikerinnen-Duo Sweet Talk.

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0: Vacay hieß dieser Track. Ein Plädoyer für mehr Urlaub. Bin ich dabei.
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0: Ja, ihr hört Sounds Like FM4 am Mittwochnachmittag mit mir, Claudia Unterweger. Und ich habe eine kurze Durchsage an alle, die glauben, das mache ich morgen. Also ich bin auch eine von denen. Ja, immer entweder last minute oder verschieben. Ne? Aber Problem, genau heute und nämlich wirklich nur heute ist die letzte Gelegenheit für euch, um mitzumachen, wenn ihr im FM4 Stehkalender 2027 drin sein wollt, beziehungsweise euer sweetes Foto, das ihr uns bitte schickt, denn wir suchen sweete Fotos. Und heute ist einzelne Schluss für zum Beispiel sweete Fotos von eurem schlafenden Hund, einer innigen Umarmung, einer frischen Zimtschnecke, alles, bei dem sogar euer innerer Grantler kurz "Oh" sagt. Ja? Also unser Motto für den nächsten Stehkalender ist sweet. Schickt uns doch euer liebstes, sweetes Foto im Querformat am besten an game.fm4@orf.at und dann stehen die Chancen gut, dass ihr vielleicht auch mit dabei seid im FM4 Stehkalender 2027. 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Fotos raussuchen, heute noch uns schicken und ab morgen ja, könnt ihr dann alles andere wieder aufschieben. Ne? Was ihr halt aufschieben wollt. Das ist Fever Ray, Candy.

0: Fever Ray serviert uns Süßes für den Nachmittag. Candy hieß der Track.
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Die österreichische Musikerin mit der Bilderbuchkarriere aktuell. UJ Yara, Ring, Ring, ein Track aus ihrem neuen Album. Ja, das hier, das ist FM4 am Mittwochnachmittag mit mir, Claudia Unterweger. Und ich darf euch erzählen, dass Österreichs Pop-Export ja gerade ziemlich gut läuft. Nicht nur UJ Yara hat auch überregional und über unsere Landesgrenzen hinaus viel Erfolg, tourt quer durch Europa. Nein, sondern auch Naked Cameo ist ein Indie-Act aus Österreich, der schon einiges hingelegt hat. Rund 40 Millionen Streams, ausverkaufte Shows. Naked Cameos sind eigentlich kein Geheimtipp mehr, sondern eher so ein, wie, du kennst den noch gar nicht?

So klingen Naked Cameo. Indie-Pop trifft auf Elektro und trifft dann auch auf Feelings. Große Melodien, atmosphärische Songs und tanzbarer Stoff bei Naked Cameo. Und die sind diese Woche live unterwegs in Österreich. Und zwar am Freitag sind Naked Cameo live im PPC in Graz, am Samstag im Rockhaus Salzburg. Am Sonntag geht es dann Richtung Osten, Wien, Szene Wien. Und dann wieder zurück Richtung Oberösterreich. Am 15. Oktober sind Naked Cameo dann live im Posthof Linz zu sehen. Und jetzt sind sie hier bei uns, Naked Cameo, Navel Gazer. Ein bisschen Nabelbeschau. Geht immer, oder? Auch am Mittwochnachmittag.

0: Chance the Rapper hier unterwegs mit diesem Track All Night.
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0: Who fragt Wiz the MC gemeinsam mit Hugo.
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0: Ja, schönen Mittwochnachmittag an dieser Stelle nochmal. Ihr wisst ja, dass wir jedes Jahr im Herbst den FM4 Soundpark feiern, also Plattform für österreichische Musik hier auf FM4 und heuer ist es 25 Jahre. Da gibt's eine eigene Kampagne, wie das so schön heißt, FM4 Musik von hier und ja. Einmal pro Woche schreiben da Musikanten und Musikantinnen aus der österreichischen Musikszene ein bisschen was Kluges auf FM4 oder für FM4 auf unserer Website. Und heute ist der Paul Buschneck dran von der Band Paul's Jets. Er fragt, ob deutschsprachiger Pop die coole Pose jetzt gegen Herzschmerz getauscht hat. Der Nino aus Wien, der machte oder hat ja Deutsch mit Ironie und Schmäh wieder cool gemacht und heute gibt es bei Lovehead und 99 eher Sehnsucht statt Sonnenbrille. Vielleicht fragt Paul Buschneck von Paul's Jets, vielleicht brauchen wir wieder große Gefühle, weil die Welt gerade eher so ein bisschen frostig drauf ist. Und seine liebsten Songzeilen, die liefert er uns aus, auch inklusive einer Glasscherbe an der Donau. Ja, und all das gibt's in Tränen statt Lamborghini, so heißt die Story von Paul Buschneck, die Gratulationsstory quasi zu 25 Jahre Soundpark auf unserer Website. Und weil ich so viel jetzt die Rede war von Paul's Jets. Sie können ja auch singen und Musik machen, das machen sie jetzt hier, 22.703.

Die Band Powers Jets hier mit diesem Track, der uns quasi schon zu den FM4 News um 16 Uhr bringt. Aber einer geht sich noch aus. Einen habe ich noch. Von den Bee Gees. Bisschen was zum Durchschütteln noch vor den News. Takes one to know one.

0: Inika Mosi ist das mit The Beach und wir sind allwissend. Mhm. Zu jedem Thema haben wir eine Meinung, auf jede Frage eine Antwort. Im Handy mehr Kontakte als ins eigene Kinderzimmer passen. Wir sind bestens vernetzt. Aber die Frage stellt sich natürlich, sind wir deshalb auch wirklich klüger oder vielleicht noch die brennendere Frage, sind wir uns deshalb auch gegenseitig wirklich näher? Ja, was zwischen all den schnellen Antworten und digitalen Herzchen auf der Strecke bleibt, das schaut sich jetzt unser Lowlife-Experte hier auf FM4 an, Todor Ovčarov. Müssen wir wirklich etwas sagen, und zwar ständig etwas sagen, nur weil wir jederzeit was posten können?
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2: Bis vor einigen Jahren war es ganz normal, auf eine Frage, bei der man sich nicht auskennt, mit "Ich weiß es nicht" zu antworten. Heutzutage ist das nicht mehr möglich. Egal, ob es um das beste Rezept für gefüllte Paprika geht, darum, wie man eine Spülmaschine repariert, was der beste Film mit Bruce Willis ist oder wie man Frieden in den Nahen Osten bringt. Alle Social-Media-Nutzer wissen alles. Man braucht nur einige Sekunden auf das Handy zu starren und dann hat man jede Antwort bereit. Wenn man will, begleitet mit weisen Zitaten und Sprichwörtern auf Latein. Ist unsere Gesellschaft deshalb eine Gesellschaft von Gelehrten geworden? Wir können mit allen Menschen auf dem Planeten Streitgespräche führen. Macht uns das auch zu Weltbürgern? Es ist natürlich super, wenn man tausende Freunde und Follower im Internet hat. Wie viele davon werden einem aber beim nächsten Umzug helfen? Wie viele davon kann man zu sich zum Abendessen einladen? Und wie viele werden einem Geld leihen, wenn man in der Klemme steckt? Wie viele können dich trösten, wenn es dir nicht gut geht? Und unter Trost verstehe ich nicht das Verschicken von Emoticons von weinenden Gesichtern und gebrochenen Herzen, sondern ein Trost, wo sich jemand vom anderen Ende der Welt auf den Weg macht, damit man gemeinsam schweigen kann. Alle fühlen sich verpflichtet zu reden und schweigen selten. Schweigen hat viele Nuancen. Der in Bulgarien geborene österreichische Nobelpreisträger Elias Canetti meinte, dass jede Sprache ein eigenes Schweigen hat. Es ist nicht schlimm, manchmal keine Meinung zu haben. Schlimmer ist es, eine zu haben, die gerade eine KI für dich formuliert hat. Es ist menschlich, Fehler zu machen. Auch menschlich ist es, manchmal einfach zu schweigen.
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1: Ich bin Claudia Unterweger und ich war happy, dass in unserer WG immer wer da war, wenn ich keine Lust auf Alleinsein hatte. 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

0: Almost Mondays sind das mit Better Late Than Never.
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2: Ey, wir sind Hidden Gems
3: aus Wien.
1: Von hier.
3: Wir sind eine junge Band und seit ein paar Jahren schreiben wir gemeinsam Hip-Hop-Tracks.
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3: Wenn da diese Energy ist von man sieht sich und man hört sich auch gegenseitig, dann ist es gleich einfach das Gefühl, dass wir eben schon so

0: Doja Cat war das mit Say So und davor Musik aus Österreich von den Hidden Gems. Fresher, homegrown Hip-Hop war das. Musik von hier. Gleich geht's weiter mit eben solcher, nämlich von Cassie.
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0: 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Fat Dogs sind da durchgebrettert.
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0: Ja, schönen Mittwochnachmittag, Spätnachmittag an dieser Stelle. Was erwartet euch heute noch auf diesem kleinen Boogie-Woogie-Sender? Ja, ich darf verweisen auf das, was um 19 Uhr startet, hier in FM4 auf Laut. Da soll es heute um die Kopftuchdebatte gehen. Und zwar in Form einer Reportage, die meine KollegInnen von auf Laut aufgenommen haben in Wien unter Jugendlichen. Was halten die denn vom Kopftuchverbot? Gibt es da unterschiedliche Positionen, unterschiedliche Sichtweisen dazu? All das wird besprochen ab 19 Uhr auf FM4. Und davor gibt es ein Okay FM4 mit aktuellen Themen, zum Beispiel der Space Week, fragt, why should we care about space in 2026, unsere Beschäftigung mit dem Weltall. Und natürlich auch gibt es Nachrichten bzw. einen aktuellen Report aus Israel zu den Gedenkveranstaltungen heute anlässlich des 7. Oktober. Ja, und dann vieles, vieles mehr. Alles feinsäuberlich nachzulesen auf fm4.at. Und Claudia Unterweger zieht von dannen. Mit ein bisschen Musik, dass ich euch noch da lasse. Das ist Lara aus Österreich. What I need. Schönen Abend.

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1: Heute ist der 7. Oktober, ein Datum, das sich in unser kollektives Gedächtnis so richtig eingebrannt hat.
2: Ja, heute vor genau 3 Jahren hat die Terrororganisation Hamas einen beispiellosen Angriff auf Israel gestartet. Tausende Terroristen sind in den frühen Morgenstunden aus dem Gazastreifen nach Israel eingedrungen und haben ganze Orte verwüstet, mehr als 1000 Menschen getötet und Hunderte als Geiseln genommen.
1: Ja, die Folge davon war ein Krieg, der bis heute andauert und im Gazastreifen laut UN-Schätzungen über 70.000 Menschen das Leben gekostet hat. Simon Welebil hat mit dem ORF-Israel-Korrespondenten Nikolaus Wildner darüber gesprochen, wie heute am 3. Jahrestag in Israel gedacht wird.
3: In Israel ist zwar heute ein normaler Werktag, aber das ganze Land steht ganz klar im Zeichen des Gedenkens an den 7. Oktober. Dabei ist ja heute nicht einmal der offizielle Gedenktag. Den hat die Regierung nämlich laut dem jüdischen Kalender festgesetzt und deswegen war der offizielle Gedenktag in diesem Jahr bereits am Montag, den 5. Oktober. Es ist auch daher gewissermaßen ein politischer Akt und auch ein Akt des Protests, dass heute hunderte Gedenkveranstaltungen im ganzen Land stattfinden, die großteils direkt von der Zivilgesellschaft, vor allem von Gruppen von Überlebenden und Hinterbliebenen des Hamas-Massakers vor 3 Jahren organisiert und gestaltet werden. Insgesamt gibt es rund 400 solcher Veranstaltungen und viele davon sind auch bewusst als Protestveranstaltungen und Demonstrationen geplant. Die zentrale Forderung dieser Proteste ist das Einrichten einer staatlichen Untersuchungskommission für das Versagen der israelischen Regierung vor 3 Jahren, die diese Invasion aus dem Gazastreifen und das folgende Massaker nicht verhindert hat.
4: Wenn du das so erzählst, hat sich die Wahrnehmung dieses 7. Oktobers in Israel verändert in den letzten 3 Jahren?
3: Grundsätzlich, die Wahrnehmung des 7. Oktober hat sich kaum verändert. Für das ganze Land ist und bleibt es ein einschneidendes Erlebnis und ein Trauma. Aber nicht alle ziehen aus diesen Ereignissen dieselben Schlussfolgerungen. Was sich in diesem Jahr gegenüber den Vorjahren sehr stark verändert hat, ist der Umstand, dass an diesem 7. Oktober erstmals keine israelischen Geiseln mehr in der Gewalt der Hamas im Gazastreifen sind. Und daher richtet sich der öffentliche Diskurs im Moment mehr auf die ausstehende, lückenlose Aufarbeitung des Massakers und des Versagens der Regierung, vor 3 Jahren dieses Massaker zu verhindern. Dabei kann man sagen, dass das Gedenken in diesem Jahr gerade auch vor den kommenden Parlamentswahlen am 27. Oktober deutlich politischer geworden ist und wieder deutlicher die gesellschaftliche Spaltung in Israel zum Vorschein kommt, die es auch bereits vor dem 7. Oktober 2023 gegeben hat. Aber nichtsdestotrotz, Israelis unterschiedlicher politischer Einstellungen betonen besonders am heutigen Gedenktag auch sehr bewusst ihre Solidarität mit allen anderen Teilen der Gesellschaft.
4: Was die Aufklärung anbelangt, da hat sich ja etwas getan. Vor circa einem Monat hat etwa die israelische Zeitung Haaretz berichtet, dass Benjamin Netanyahu, Israels Ministerpräsident, Tage vor dem Angriff gewarnt worden wäre, dass eben die Hamas eine große Aktion plane, und zwar vom Präsidenten der Vereinigten Arabischen Emirate. Netanyahu hätte die Warnungen aber nicht ernst genommen und auch aus Ägypten habe es anscheinend Warnungen gegeben. Wie wird denn das in Israel diskutiert?
3: In israelischen Medien wird das sehr intensiv diskutiert. Da werden auch Netanyahus Rolle und sein Wissensstand über mögliche Gefahren aus dem Gazastreifen vor dem 7. Oktober 2023 sehr kritisch hinterfragt, zumindest in den doch zahlreichen regierungskritischen Sendern und Zeitungen. Aber diese vermeintlichen Enthüllungen scheinen derzeit nur einen sehr geringen Einfluss auf die voraussichtliche Stimmenverteilung zwischen den großen politischen Blöcken bei den kommenden Wahlen zu haben. Diejenigen, die Netanyahu abwählen wollen, die müssen nicht mehr überzeugt werden. Und diejenigen, die zu ihm halten, glauben auch weiterhin lieber Netanyahus Darstellungen als den Darstellungen seiner Kritiker. Also im Moment wirkt es insgesamt sehr unwahrscheinlich, dass Netanyahu wieder zu einer Regierungsmehrheit kommen kann. Aber auch der Oppositionsblock könnte daran scheitern, auf eine Mehrheit der Sitze im israelischen Parlament zu kommen.
4: Nikolaus Wildner, vielen Dank für dieses Interview.
3: Sehr gerne. Alles Gute nach Wien.
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1: Leute, wir sind mittendrin in einer ganz besonderen Woche. Es ist nämlich World Space Week.
2: Yep, die wurde von der UN um die Jahrtausendwende ins Leben gerufen. Jedes Jahr vom 4. bis zum 10. Oktober werden die spannendsten Beiträge der Weltraumforschung gefeiert.
1: Ja, aber rund 70 Jahre nach dem ersten Menschen im All, da fragt man sich heute irgendwie, wie groß ist im Jahr 2026 die Faszination Space eigentlich noch auf unserer Welt, vor allem jetzt, wo sich eh quasi alles um KI zu drehen scheint.
2: Steve Crilly wirft in dieser Space Week einen Blick auf aktuelle Weltraumdiskussionen. Und er zeigt, warum wir uns nach wie vor für den Weltraum interessieren sollten.
3: That soft beep, beep, beep, heard in October 1957. The sound of Sputnik, the first satellite. 69 years later, why should we still get excited about space?
4: Also, wo soll ich überhaupt anfangen?
3: Daniel Sokolov ist at heise.de.
4: Raumforschung hat einen starken internationalen Aspekt, wo Leute und Regierungen aus unterschiedlichen Ländern zusammenarbeiten, die sich sonst vielleicht nicht so gerne haben. Es gibt alle möglichen technischen Entwicklungen, die wir heute nutzen auf der Erde, die daraus hervorgegangen sind. Wir können was lernen über Gefahren für uns auf der Erde, wie unsere Umgebung im Weltall uns beeinflusst, beispielsweise den Klimawandel. Und ja, es macht auch Spaß, Dinge zu erfahren über den Kosmos, in dem wir leben.
5: I think there is a lot of things to be excited about.
3: Dr. Gabriel Giono is at the Austrian Academy of Sciences.
5: We are in an era where we are planning missions to Titan, the moon of Saturn. We are having much bigger telescopes coming up, a 30-meter telescope. And we are also flying to much more asteroids. And all of this makes space exploration very exciting.
3: How much concern is there that government interest and money may go more towards AI rather than space?
4: Aber die KI kann immer nur das wiederkäuen, was wir schon kennen. Also vielleicht nicht du und ich, aber als Menschheit haben wir das schon einmal herausgefunden. Aber während es bei Weltraumforschung und überhaupt Grundlagenforschung darum geht, Dinge zu finden, die wir noch nicht wissen oder von denen wir falsche Vorstellungen haben. Da hilft uns die KI nur selten weiter.
5: It is of course a concern as a space scientist, but I think AI still has to demonstrate how to make profit. So in general, I think government should not be too biased by the current hype, because any fundamental research drives innovation.
3: What about space projects and Austria?
5: Actually, we are very involved in the mission from the European Space Agency to Mercury. We have two instruments on this. Both instruments were built in Austria, but it will tell us a lot about the formation of the planet, and our own origin story is also tied to Mercury's.
3: And across the globe, future mind-blowing missions include moon landings, asteroid missions, and new telescopes. 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
1: Ja, und was Dr. Chono uns noch gesagt hat, wenn es unter euch da draußen jemanden gibt, der gern, was denn, im Garten, im Schuppen an Raketen oder ähnlichem herumbastelt, die Unis in Österreich, die haben tatsächlich gerade viele offene Stellen im Bereich Weltraumforschung.
2: Das ist eure Chance. Let's go.

0: Du, Xaver, glaubst du wärst ein guter Fußballcoach?
1: Na. Ich glaube, ich wäre die ärgste Katastrophe. Ja, so als Trainer von so einer U7 stelle ich mir vor, ich wäre so emotional. Oder? Nein, Alter, ich würde mich mit allen Eltern streiten. Ich würde mich wahrscheinlich selber einwechseln und so. Ich wäre, das wird gar nicht gut.
0: Also vielleicht brauchst du einfach nur ein bisschen Training.
1: So, was macht dieser alte Typ da vor dem Sturm? Okay, ja.
0: Und da habe ich eine richtig gute Serie für dich, nämlich Ted Lasso. Wir reden später nochmal darüber, warum.
1: Serienfinale heute, oder?
0: Ja, absolut.
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1: Seit 2020 flimmert die Comedy-Serie Ted Lasso auf unseren Bildschirmen. Nachdem die Serie über einen Londoner Football Club und seinen charmanten Coach Ted Lasso nach der letzten Staffel eigentlich als abgesetzt galt, haben wir gerade noch eine neue weitere Staffel bekommen. Und heute, da ist das große Staffelfinale.
2: Ja, und in der neuen vierten Staffel ist ja was Wesentliches anders. Statt wie in den ersten drei Staffeln einem kleinen Männerfußballteam zuzuschauen, trainiert Ted Lasso in der Staffel 4 jetzt das neu gegründete Frauenteam vom englischen Fußballverein AFC Richmond.
1: Was hat diese Cast-Veränderung gebracht und wie ist die neue Staffel angekommen? Um das zu klären, haben wir unseren Kollegen und treuer Ted Lasso-Fan Rulli Kratzer eingeladen. Hallo.
3: Hallo.
2: FM4 ist Ted Lasso quasi.
3: Danke, Rulli. Danke. Ich bin weitaus nicht so positiv, okay. Aber danke.
2: Rulli, für alle, denen Ted Lasso jetzt nichts sagt, kannst du es nochmal zusammenfassen? Was macht das aus und warum hat dich die Serie so reinzogen?
3: Ted Lasso geht um einen amerikanischen Football-Coach, also American Football-Coach, der aus Gründen, die ich nicht sagen will, für die Leute, die die Serie noch nicht kennen, Trainer eines Premier League-Clubs in England wird, also englischer Football, also echter Fußball. Und das Schöne an der Serie ist einfach, das ist, glaube ich, die Serie, die ich am öftersten geschaut habe, ich glaube 3 oder 4 Mal mittlerweile schon. Es gibt kaum eine Serie, wo man so viel lachen und so viel weinen kann gleichzeitig. Und das sind für mich, das ist für mich
2: gleichzeitig.
3: Nicht gleichzeitig im Sinne von, sondern quasi abwechselnd. Aber eine Serie, die das beides hat, ist für mich eine perfekte Serie und niemand macht es besser als Ted Lasso.
1: Wow. Was viele wahrscheinlich wissen wollen, ist, wie, wenn ich Fußball höre, schalte ich nicht ein. Mhm. Aber ich bin auch Ted Lasso-Fan. Ja. Also wie viel Fußball kommt darin vor? Kann man es gut wegignorieren?
3: Ich finde, dass eigentlich sehr viel Fußball darin vorkommt. Auch sehr viele Fußballszenen, die sie wahnsinnig gut gemacht haben. Also ich finde, dass die Schauspieler auch fußballerisch einiges drauf haben. Aber ich kann das nicht beurteilen, weil ich liebe Fußball sehr. Aber wenn du das sagst als wirklich Fußball nicht Mögerin, sagen wir mal so.
2: Man muss dazu sagen, Alina hat vorher noch gefragt, wer ist nochmal Messi? Also, um irgendwie so zu verdeutlichen,
3: wo wir da daheim sind. Ja. Aber wenn du sagst, es geht sich aus, für mich geht es sich perfekt aus, weil ich eben auch Fußball mag.
1: Mhm. Ich fand ja die Idee, Frauenfußball mit der neuen Staffel mehr Bühne zu geben, ja extrem cool. Wir wissen ja, dass Frauenteams generell ganz andere Spiel- und Arbeitsbedingungen haben als Männerteams in jeder Sportart. Wie fandest du jetzt diesen Change?
3: Ich fand ihn gut. Ted Lasso war nach der dritten Staffel fertig, aus Ende. Es war ein wunderbares Ende. Dann haben sie gesagt, es kommt jetzt eine vierte Staffel. Ich glaube, wenn was so erfolgreich ist, muss man es weitermachen. Da war ich sehr skeptisch und es funktioniert sehr. Was ich jetzt, also mir fehlt die letzte Folge von heute, aber was ich ihnen schon ein bisschen vorwerfe, ist, es gibt super Charaktere im neuen Team, aber über die erfährt man eigentlich nichts. Und über die Männer im Team hat man 3 Staffeln Zeit gehabt, um zumindest über 2 oder 3 ein bisschen mehr zu erfahren. Nur es gibt sehr viele spannende Frauen mit sehr vielen unterschiedlichen Geschichten in dieser Serie, aber das wird immer nur ein bisschen angedeutet. Also man weiß eigentlich gar nicht, was die sonst so machen. Und dieser Struggle, als Frau Fußball zu spielen, wird sehr thematisiert. Also sie müssen nebenbei alle einen Job haben, sie haben Probleme mit der Kinderbetreuung und so weiter. Aber ich finde, dass da noch sehr viele Geschichten schlummern, die uns nicht wirklich gezeigt worden sind. Und das ist jetzt in einer Folge schon wieder aus. Also finde ich ein bisschen schwach. Ansonsten bin ich schon glücklich, wenn ich den AFC Richmond wieder sehe und ich brauche nicht viel.
1: Dann danke dir, Rulli, dass du da warst.
3: Sehr gerne.
1: Die vierte Staffel ist auf Apple TV anzuschauen. Viel Spaß.

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1: Rund 15 neue Songs von österreichischen MusikerInnen werden jede Woche auf FM4 vorgestellt. Wer es ganz genau wissen will, 39,88% der gespielten Musik auf FM4 kommt im Beobachtungsmonat Juli 2026 aus Österreich.
2: Die Rechnung kommt. Die Rechnung.
3: Das war ein Austrian Music Fact. Sie ist

0: Bibiza war das. Und ja, was wären Bibiza? Was wären Wanda? Was wären Laurenz Nikolaus und wie sie alle heißen im Neo-Austropop ohne die Austropop-Legenden?
1: Und eine dieser Austropop-Legenden, der hätte heute seinen 80. Geburtstag gefeiert, nämlich Georg Danzer. Leider ist der ja 2007 schon verstorben. Es passiert ja nicht wahnsinnig oft, dass wir auf FM4 Georg Danzer spielen, aber heute ist dafür der richtige Tag.
0: Ihm zu Ehren, dem Schurli zu Ehren. Und Alina und ich, wir sind uns einig, einer der wohl schönsten Heartbreak-Songs, die je auf der Welt geschrieben wurden, oder?
1: Ja, das Happy Birthday,
0: Happy Georg. Happy Birthday, das ist Ruf mich nicht an.

0: Leute, wenn man einem Menschen vor 20 Jahren die Schlagzeilen der letzten Wochen so vorgelesen hätte, was hätte der wohl gedacht? Schlagzeilen wie, haben wir die Kontrolle über künstliche Intelligenz verloren oder wird KI die Menschheit vernichten?
1: Ganz schön crazy stuff, der da gerade abgeht. Dazu kommen Fälle in den letzten Wochen, bei denen KI-Agenten selbstständig aus ihrer Testumgebung ausgebrochen sind oder eine KI, die sich in ein australisches Regierungsportal eingehackt hat. Die Sorge, dass wir langsam wirklich die Kontrolle über KIs verlieren, die ist dadurch jetzt auch nicht wirklich schwächer geworden.
0: Ja, was braucht es also, um diese Kontrolle zu behalten und KI einigermaßen sicher zu machen? Stefan Seider, der ist Professor für Informatik an der TU Wien und der hat gestern bei einem Medientermin genau diese Fragen diskutiert. FM4's Livia Braun war dabei.
2: OpenAI hat zugegeben, dass über 100 Organisationen und Unternehmen von ihren KI-Agenten erfolgreich, wenn auch nicht absichtlich, angegriffen worden sind.
3: Was es natürlich sehr schwierig macht, die KI sicher zu machen, ist, dass einerseits die KI gezüchtet ist und nicht programmiert,
2: sagt Stefan Seider, der selbst auch Entwickler von KI-Agenten ist.
3: Was heißen soll, es ist natürlich nicht wie im klassischen Sinn ein Programm mit Wenn-Dann-Befehlen, sondern letzten Endes können selbst die Ingenieure, die ein System entwickeln, selber nicht vorhersagen, wie dieses System agieren wird.
2: Aber dass KI-Systeme aus ihrer Testumgebung ausbrechen und über mehrere Tage hinweg externe Strukturen angreifen können, das sieht er ganz klar als Kontrollverlust.
3: Das mit Hugging Face war ja zum Glück nichts, was jetzt eine katastrophale Auswirkung hatte. Aber stellen wir uns vor, diese KI-Agenten würden irgendwo ein Atomkraftwerk hacken. Ich will da gar nicht die Fantasie so heranziehen, aber man kann sich da sicher sehr schlimme Sachen ausdenken.
2: Es gibt aber auch eine andere Art von Kontrollverlust. Im persönlichen Umgang mit KI ist dieser auch zu beobachten. Würde die KI etwa für mich einen langen journalistischen Artikel schreiben, kann ich mir schon selbst noch für mein Gewissen sagen, ich kontrolliere das alles danach eh noch. Aber mache ich das dann auch wirklich gewissenhaft? Stefan Seider zweifelt daran und sieht darin eine zweite Art von Kontrollverlust.
3: Wir haben jetzt GovGPT in der Bundesverwaltung, wo natürlich auch wieder gesagt wird, Beamter wird dann immer alles noch einmal kontrollieren und keine Entscheidung wird von der KI getroffen. Aber es ist natürlich sehr schwierig. Man könnte sagen, der Slogan, der Mensch unterschreibt, aber die Maschine entscheidet.
2: Die Forschung kommt bei künstlicher Intelligenz nicht mit. Zum einen wegen dem Geld. Es wird Unmengen an Geld in KI gesteckt, aber nur ein geringer Anteil geht an die Erforschung von den Risiken. Zum anderen ist die Wissenschaft laut Seider mit ihren starren Abläufen nicht fähig, mit dem Feld mitzuhalten.
3: Vom Forschungspapier, bis die Forschung durchgeführt wurde, bis das peer-reviewed ist, bis das dann irgendwo erscheint, ein Jahr kann das sehr schnell vergehen. Und die Modelle vor einem Jahr sind natürlich heute nicht mehr ganz so relevant.
2: Für Stefan Seider ist es wichtig, dass nicht nur die Entwicklung von KI gehemmt wird, sondern auch, dass die Wissenschaft ihre Verfahren überdenkt.
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1: Ja, wir kommen jetzt zu einem der bekanntesten Sprüche, wenn es um die österreichische NS-Vergangenheit geht. Und ich meine nicht, mein Opa war im Widerstand. Ich meine den Spruch, es war ja nicht alles schlecht unterm Hitler. Es sind ja auch die ganzen Autobahnen gebaut worden.
2: Ja, aber diese Erzählung räumt jetzt ein Forschungsprojekt von der Österreichischen Gesellschaft für Zeitgeschichte auf. Am Montag ist zum Thema ein Buch erschienen. Es heißt Autobahnbau in Österreich unter NS-Herrschaft. Da wird festgehalten, den angeblichen Bauboom an Autobahnen, den hat es im Nationalsozialismus gar nicht gegeben. Nur 17 Autobahnkilometer wurden tatsächlich gebaut. Geplant waren eigentlich über 1000.
1: Ja, und das viel Schlimmere hinter dem Mythos, die Menschen, die diese Straßen gebaut haben, die waren oftmals Zwangsarbeiter, die unter katastrophalen Zuständen arbeiten mussten und von denen viele auch ihr Leben verloren haben.
2: Ja, bis zu 6000 Kriegsgefangene wurden für die Autobahnbauarbeiten herangezogen. Aber auch österreichische Roma und Sinti mussten Zwangsarbeit für die Autobahn verrichten. Insgesamt 130 Arbeitslager, meist reine Baracken, hat es entlang der geplanten Strecken gegeben.
1: Ja, wenn also das nächste Mal irgendwer mit dem Nazi-Autobahnspruch kommt, dann wisst ihr, was ihr der Person sagen könnt.

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1: Ja, und das auf laut Team, das hat sich heute was vorgenommen. Es wird nämlich nicht über Jugendliche, sondern ausschließlich mit Jugendlichen heute geredet. Ali Cimdenis ist bei uns. Ali, was habt ihr heute vor?
2: Ja, also du hast es schon ein bisschen verraten. Es geht um das Thema Kopftuchverbot. Und da haben ja fast alle darüber geredet, glaube ich, in den letzten Monaten. Natürlich viele Politikerinnen und Expertinnen und so weiter. Aber ich hatte das Gefühl, eigentlich habe ich fast nie was von Schülerinnen und Schülern gehört. Deswegen war ich in Wien in einem Park und habe einfach das gemacht und habe mit unterschiedlichen Schülerinnen über das Thema geredet.
0: Was ist da rausgekommen? Kleiner Spoiler für die Sendung.
2: Okay, ich bin natürlich biased, aber es ist extrem gut. Und ich würde sagen, es ist in vielerlei Hinsicht viel besser, als was viele Politikerinnen und Expertinnen schon seit Monaten sagen. Also unglaublich reflektierte Sachen. Die denken auch zum Teil kritisch darüber nach. Sie lehnen es ab, aber sie können das auch sehr gut argumentieren. Sie sehen auch Pro-Argumente. Und vor allem, das Ding ist, sie haben auch sehr viel über andere Themen geredet, die sie beschäftigen, wo sie sagen, eigentlich sollte die Politik viel mehr darüber reden, also was die Schule betrifft, was ihren Alltag betrifft.
1: Das klingt sau spannend. Ali Cimdenis, heute ab 19 Uhr, FM4 auf laut, redet mit Kids, also mit Betroffenen quasi, übers Kopftuchverbot. Hört's rein.

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1: Willkommen bei FM4 auf Laut. Das ist die Sendung, wo wir jede Woche Menschen ins Studio einladen, um mit ihnen über aktuelle politische oder gesellschaftliche Themen zu reden. Und diese Woche ist unser Thema das Kopftuchverbot, das an Österreichs Schulen seit genau einem Monat existiert. Und außerdem gibt es auch am kommenden Freitag, am 9. Oktober, einen Schulstreik, der sich gegen dieses Verbot richtet. Deswegen haben wir uns gedacht, reden wir diese Woche darüber, aber wir haben etwas anders gemacht. Wir haben niemanden ins Studio eingeladen, sondern sind rausgegangen und haben mit Jugendlichen über dieses Verbot geredet. Die Gespräche werdet ihr jetzt in dieser Sendung hören. Es sind keine Politikerinnen, keine Expertinnen, keine Aktivistinnen, sondern einfach nur Schülerinnen und Schüler aus Wien, die sich ihre Gedanken gemacht haben zum Thema Kopftuchverbot. Und außerdem erzählen sie uns zu ein paar anderen Dingen, die sie gerade so beschäftigen und wo sie finden, eigentlich sollten alle dringend über diese Themen auch reden. Das erste Gespräch hören wir gleich, aber davor heißt es hier noch Good Morning Everything.

0: FM4 auf laut mit Ali Cem Deniz am Mikrofon. Jetzt noch im Studio, aber gleich wechseln wir auf die Straße, denn die Gäste dieser Sendung haben wir im Esterházy-Park in Wien getroffen. Es sind Jugendliche, die ungefiltert über das Kopftuchverbot reden. Und den Anfang macht eine Schülerin, die das Verbot kritisiert, und sie findet, es gibt an Schulen ein anderes, viel größeres Problem, das viel zu wenig beachtet wird.
1: Ich sitze hier im Esterházy-Park und bei mir sitzt...
2: Erva.
1: Okay. Und wie alt bist du?
2: Ich werde 15.
1: Okay, das heißt, du gehst noch in die Schule?
2: Ja.
1: Weil wir im Radio sind, sage ich das jetzt mal auch, du trägst auch Kopftuch.
2: Ja.
1: Wie denkst du denn über das Verbot nach? Du bist nicht mehr betroffen davon, weil es bis 14 ist, aber was denkst du dazu?
2: Ich finde halt, es ist schon eine gute Idee für die Kinder, die gezwungen dafür, halt sie werden ja gezwungen von Eltern und das ist halt nicht so gut, weil man sollte das freiwillig tragen, aber... Ich finde, dass man sollte das nicht so ganz allgemein machen, weil es gibt auch Kinder, die das wirklich sehr freiwillig tragen, wie zum Beispiel Hose, T-Shirt oder alles Allgemeines. Und Kopftuch ist ja nur ein Stück Stoff eigentlich. Und ich finde das einfach komisch, dass sie das so ein riesiges Thema machen und dass das nur für islamische Kinder, halt für diese Religion, weil christliche Kinder dürfen ja noch immer den Kopftuch tragen, aber ja.
1: Hat man in der Schule mit euch darüber geredet, so okay, jetzt kommt das Kopftuchverbot, oder haben die Lehrer mit euch geredet und haben gesagt, okay, ihr müsst euch daran halten oder keine Ahnung was?
2: Bis gestern hat niemand darüber geredet, aber gestern ist ein Freund von mir zu mir gekommen und hat gesagt, meine kleine Schwester ist jetzt auch betroffen, halt ist in eine andere Klasse, ich wusste nichts davon und der Lehrer meinte einfach, du weißt eh, wenn du dein Kopftuch nicht ausziehst, kann sein, dass deine Eltern im Knast landen und ich finde das gar nicht okay, weil ich würde auch nicht wollen, dass meine Eltern wegen mir im Knast landen. Und dieses Mädchen hat ihr Kopftuch sehr freiwillig, sie war sehr glücklich mit ihrem Kopftuch. Und jetzt hat sie es ausgezogen, weil einfach ihre Lehrerin sie, keine Ahnung, so eine Angst, halt sie hatte schon Angst, weil sie mag ja ihre Eltern und so. Und sie würde nicht wollen, dass ihre Eltern wegen ihr im Knast landen. Oder weil vielleicht hat sie ja nicht genug Geld, dass sie diese Strafe bezahlt und so. Und deswegen meinte sie, ich ziehe einfach mein Kopftuch aus. Und jetzt ist sie nicht mehr so glücklich wie früher.
1: Wie geht es dir damit, dass die Politik das so... eigentlich einfach so beschlossen hat und jetzt sind halt eben die Mädchen davon betroffen oder auch ihre Familien und die müssen sich halt daran halten und wenn sie es nicht tun, gibt es Strafen. Wie findest du es, dass die Politik das so beschlossen hat, halt auch ein bisschen von oben herab eigentlich?
2: Ja, eigentlich, ehrlich gesagt, ich habe nicht so ganz mit Politik zu tun. Ich kenne mich auch nicht so gut aus, aber ich finde, es gibt Kinder natürlich, die gezwungen werden, aber es gibt auch Kinder, weil meine Mutter hat zu mir zum Beispiel gesagt, ich soll den Kopftuch nicht mit 10 tragen, weil ich dann Probleme haben kann. Aber ich meinte, ich fühle mich wohl, das ist meine Religion oder auch nicht. Ich finde mich so schöner, vielleicht mag ich meine Haare nicht oder so. Und deswegen ist das eigentlich so einfach eine Lösung für mich oder ich fühle mich so wohl. Und Politik macht das zu sehr ein Drama, weil... eigentlich Kinder, die gezwungen dafür werden, könnten es auch anders lösen. Halt, es gibt Kinder, die natürlich Angst vor Eltern haben, aber sie könnten es auch eigentlich anders lösen. Ich weiß jetzt nicht wie, aber es sollte auch nicht so ein riesiges Problem sein, so mit Strafe oder wenn man den Strafe nicht bezahlt, dann keine Ahnung, ich weiß auch nicht ganz.
1: Hast du das Gefühl, dass es eigentlich andere Themen gibt für dich als Schülerin, die sehr wichtig sind, die dich sehr stark betreffen?
2: Ja.
1: Aber über die gar nicht geredet wird, so auch in der Politik oder in den Medien. Was wäre das zum Beispiel?
2: Zum Beispiel, ich habe meine Schule vor einem Jahr geändert und früher wurde ich wurde gemobbt wegen meinem Körper, wegen meinem Gesicht, alles Mögliche. Und ich finde eigentlich, Mobbing sollte mehr ein Thema sein als ein Kopftuch, weil Kopftuch ist ein Stück Stoff und Mobbing kann zu sehr vielen Sachen führen. Kopftuch kann nicht zu so vielen Sachen führen, weil Mobbing kann auch... Halt, es ging mir nicht so gut damals und niemand hat mir geholfen dabei, meine Lehrer auch nicht. Meine Eltern haben halt versucht, mir zu helfen, aber es ging nicht, weil Kinder einfach nicht damit aufgehört haben. Und das könnte so ein riesiges Problem sein, aber Kopftuch ist jetzt auch nicht so ein riesiges Problem eigentlich.
1: Wieso wird gar nicht so viel darüber geredet? Also was könnte der Grund dafür sein?
2: Weil das eigentlich, ich finde, manche Personen, die das gar nicht erlebt haben, wissen nicht, wie schlimm das sein könnte. Und ich wurde auch bedroht und so. Und es könnten zum Beispiel diese, halt, ich will das nicht so ein riesiges Thema machen, aber zum Beispiel diese Bedrohung oder alles Mögliche, diese Kinder, die mit Messer oder Waffen herumlaufen, ist auch nicht ganz richtig. Ich weiß, ich wohne in 10. und sie wissen halt, wie 10. ist. Es ist nicht so ein schönes Ort. Und ich wurde bedroht mit Messer, mit alles Mögliche und das ist ein riesiges Problem, aber niemand weiß nicht, was für ein Problem das ist, weil sie das nicht selber erlebt haben.
1: Und du hast die Schule auch deswegen gewechselt oder aus anderen Gründen?
2: Ja, ich konnte mich nicht an halt Unterricht und so konzentrieren. Und deswegen meinte ich so, ich kann mich nicht konzentrieren, ich will nicht dauernd schlechte Noten schreiben. Das das tut mir auch nicht gut. Dann meinte ich einfach, ich ändere meine Schule. Ich war in einem Gymnasium, jetzt bin ich in einer Mittelschule.
1: Und wie gefällt dir das?
2: Sehr gut, weil halt in einer Mittelschule gibt es mehr Kinder, die nicht so, halt jeder, ich finde so, zum Beispiel es gibt mehr Ausländer, halt es gibt einfach Kinder, die sich mehr gut verstehen, zum Beispiel Türken, Araber, Tschetschenen und so, alles Mögliche. Und es juckt niemanden, ob ich ein Kopftuch habe. Ich wurde auch wegen meinem Kopftuch gemobbt. Meine Mutter hat gesagt, nimm's raus. Ich habe gesagt, nein, weil das bin ich. Ich fühle mich ja nicht wohl ohne mein Kopftuch. Und deswegen meinte ich einfach, ich werde weiter gemobbt. Ich kann nichts dafür, ich werde meinen Kopf nicht rausnehmen. Und dann habe ich einfach meine Schule gewechselt, weil das einfach eine Lösung für mich war. Und jetzt habe ich sehr viele ausländische Freunde und das ist jetzt kein Problem für sie.
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0: Das waren die Streaming Satellites mit Something Real. Something Real ist auch das Motto von FM4 auf Laut heute. Es geht um das Thema Kopftuchverbot an Schulen. Aber in dieser Sendung reden heute nur Schülerinnen und Schüler über das Thema. Und jetzt hören wir zwei Freunde, die unterschiedliche Meinungen zum Verbot haben.
1: Also ich bin im Estasi-Park und ich habe jetzt hier so ein paar Jungs getroffen. Ihr geht alle noch in die Schule?
2: Ja.
1: Okay. Und wir werden über das Kopftuchverbot reden. Wer bist denn du?
2: Also ich bin der Safe und ich bin Maturant. Ich bin 18 Jahre alt.
1: Okay.
2: Also ich merke sehr an meiner Schule, wir sind schon eine recht ausländische Schule. Also wir haben nicht wirklich viele Österreicher, das muss ich halt so sagen. In meiner Schule merkt man halt schon, dass es Schülerinnen wirklich trifft, weil es viele halt Musliminnen sind und ihren Glauben auch praktizieren möchten. Und die fühlen sich dadurch halt eingeschränkt. Und wenn das Thema halt aufkommt, ist es in der Schule schon, es senkt die Stimmung auf jeden Fall.
1: Ja. Hast du schon was mitbekommen in der Schule?
2: Ja, also Lehrerinnen haben mit uns gesprochen und Schülerinnen haben sich daraufhin aufgeregt. Und das zu sehen ist halt schade, dass ihnen sozusagen ein Recht weggenommen wird.
1: Haben die Schüler oder die Schülerinnen versucht, sich irgendwie dagegen zu verteidigen oder sowas? Oder gab es da irgendwie sowas? Oder haben sich halt einfach jetzt alle auch daran gehalten, weil es ja halt auch ein Gesetz ist am Ende?
2: Ich sage, so wie ich es erlebe, wird dagegen protestiert. Also man hat den Kopftuchverbot noch nicht mitbekommen. Kopftuch wird noch getragen.
1: Also wird noch getragen?
2: Schon.
1: Ja.
2: Ich sehe schon noch kleine Mädels, also die Jüngeren. Die haben schon alle Kopftuch. Also nicht alle, aber halt die haben, haben immer noch.
1: Wie findest du es, dass die Politik das so beschlossen hat? Also, dass dieses Kopftuchgesetz eingeführt wurde und es betrifft halt jetzt vor allem in diesem Fall nur unter 14-jährige Mädchen, aber es betrifft halt auf jeden Fall junge Menschen und die können ja eigentlich selber dann nicht entscheiden darüber. Wie geht es dir damit? Oder auch vielleicht so bei anderen Themen, die immer wieder so Jugendliche betreffen und Jugendliche können da eigentlich dann nicht wirklich mitreden?
2: Ja, also ich sag schon, dass Jugendliche mitreden können. Also ich finde schon, dass man sich da auch durchsetzen kann und alles. Aber ich finde, das ist jetzt spezifisch eine Nische, weil der Rechtsruck halt sichtbar ist. Also das ist meine Meinung. Ich bin jetzt weder links noch rechts, sage ich von mir persönlich selber. Aber es ist halt ein Rechtsruck und deswegen werden manchmal solche Gesetze etabliert. Und in Deutschland ist das halt wesentlich extremer. Deswegen ist es halt in Österreich noch in Maßen, kann man sagen. Aber es könnte der Anfang von Schlimmerem sein.
1: Das Obwohl in Deutschland halt haben sie noch gar kein Kopftuchverbot, so wie hier jetzt.
2: Na, haben sie nicht, aber in Deutschland fantasiert halt die AfD viel mehr.
1: Okay. Kommt noch mal ein bisschen her so. Wer will ja noch was sagen so zum Kopftuchverbot? Ja? Ja? Wie heißt du?
3: Ich bin Antonio und bin 17 Jahre alt.
1: Und wie siehst du das ganze Thema?
3: Das Gute daran ist, dass Mädchen, und weil ab 14 ist, hat man eine Religionsfreiheit. Da darf man entscheiden, welche Religion man hat. Und der Staat will eigentlich nur dafür sorgen, dass man unter 14 halt...
1: Also du findest auch, dass es was Gutes haben kann? So ja, kann man sagen, ja?
3: Ja, okay. Ja, okay. Ja, also ich finde
1: es. Es gibt ja Familien oder es gibt Mädchen, die vielleicht gezwungen werden. Ja, und in dem Fall kann das was Gutes sein.
3: Ja, es gibt viele Familien, die gezwungen werden, weil es geht meistens um die Kultur und nicht nur um die Religion.
1: Ja, man muss ja auch sagen, es ist ja eigentlich islamisch auch zumindest umstritten oder beziehungsweise eigentlich gibt es ja auch viele, die sagen, es ist ja gar nicht vorgeschrieben so bis 14. Also das heißt, es ist ja eigentlich auch, es hat auch viel mit Kultur zu tun und vielleicht weniger mit Religion. Ja.
3: Also man soll, viele sagen, man soll erst den Kopftuch tragen, wenn man in der Pubertät ist oder wenn man sich bereit fühlt. Aber im Koran steht halt nicht, dass man ein Kopftuch tragen muss. Es ist zum Beispiel, meine Mutter trägt kein Kopftuch, aber sie wird immer noch halt kritisiert dafür, dass sie kein Kopftuch trägt, weil sie eine Muslima ist.
1: Und hast du was an deiner Schule, wenn ich vielleicht fragen darf, in was für eine Schule du gehst und gibt es dort irgendwie so Diskussionen oder bekommst du was mit?
3: Nein, weil bei uns sind alle über 14 und die können selber entscheiden, ob sie ein Kopftuch tragen oder nicht. Es gibt sehr viele Frauen, die ein Kopftuch tragen in meiner Schule und die beschweren sich halt darüber. Ein paar aus meiner Klasse finden das auch nicht okay.
1: Haben die Angst, dass das vielleicht auch bei ihnen verboten werden könnte?
3: Ich denke schon, ja.
1: Und wie findest du es, dass solche Sachen beschlossen werden? Also auch allgemein einfach so Gesetze, die, wenn sie Jugendliche betreffen, wenn sie auch vielleicht dich betreffen, also irgendwelche Gesetze. Hast du das Gefühl, dass man da genug mitreden kann oder muss man das einfach so akzeptieren, weil halt die Politik das beschließt?
3: Naja, man kann ja protestieren. Jeder Mensch hier hat Österreich eine Stimme.
1: Gibt es so Sachen, wo du sagen würdest, du würdest dafür protestieren gehen?
3: Ja, dass Schüler mehr wahrgenommen werden. Weil es gibt ein paar Schüler, die was umsetzen würden an der Schule oder an den Lehrern. oder sonstiges und es gilt halt nicht, weil es sind immer noch Schüler und die Lehrer sagen, ja, diskutiert nicht und dann geben euch da einen Klassenbucheintrag, wenn man etwas halt nicht Schlimmes gemacht haben. Ja, da würde ich schon gerne protestieren.
0: Will noch jemand was sagen? Aber gute Antworten. Will ihr noch was sagen? Willst du noch was sagen? Okay, danke euch dann. Schönen Tag noch. Tschüss.
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0: FM4 auf laut, alle GMDNs am Mikrofon. Meine Kollegin Diana Köhler und ich waren gestern den ganzen Tag in Wien unterwegs, um mit Schülern und Schülerinnen über das Kopftuchverbot zu reden.
1: Die Lehrer haben nichts gesagt. Es wurde nur einmal, halt vor der Schule wurden so Flyer für sowas halt ausgeteilt. Aber sonst, ja,
0: nee. Okay, das heißt, bei euch aber in der Schule so direkt war das jetzt kein so großes Thema?
2: Es war kein, nein, weil es bis jetzt noch nicht zu einem Problem an unserer Schule geführt hat.
0: Ja, wir sind jetzt gerade im Esterházy-Park und vielleicht stellt ihr euch kurz vor, einfach der Reihe nach und sagt vielleicht auch, wie alt ihr seid und in welche Schule ihr geht.
3: Also ich bin Anna, ich bin 15 und ich gehe ins Modul Tourismusschule.
0: Okay.
2: Ich bin Stella, ich bin 14 und ich gehe ins Ammerling-Gymnasium.
0: Okay,
1: ich bin Emilia, ich bin auch 14 und ich gehe auch ins Ammerling-Gymnasium.
0: Wie findet ihr das denn, dass das so in der Politik und in den Medien wird das ja als so riesengroßes Ding diskutiert? Und das Gesetz wurde eben auch beschlossen, weil die Politik gemeint hat, dass das so ein großes Problem ist. Wie seht ihr das?
3: Also ich finde einfach, es ist schwierig, sowas zu sagen, weil man kann nicht für alle Personen sagen, dass es freiwillig oder eben nicht freiwillig ist. Und ich finde es einfach nicht gut, dass man es auch Personen verbietet, die das von sich selbst aus machen und sagen, ich mache das wegen meiner Religion und weil ich das möchte und nicht nur, weil mir das irgendjemand aufzwingt oder so. Und das finde ich aber nicht gut.
0: Mhm. Glaubt ihr, könnte es irgendwie so eine bessere Lösung dafür geben, wenn es halt eben Mädchen gibt, die gezwungen werden, das zu tragen? Hättet ihr da irgendwie so Ideen?
1: Also man könnte sich zum Beispiel so an Lehrer oder an die Schulpsychologin wenden, aber ich denke nicht, dass jetzt so ein Verbot für alle jetzt da eine Lösung wäre. Ja,
2: nein, ich sehe das genauso, weil ich weiß jetzt nicht, ob jedes Kind sich von selbst bei irgendwem melden würde, weil das ja auch kritisch ist mit der Familie und so. Aber im Endeffekt finde ich, würde ich das besser finden, als einfach alles zu verbieten, weil das ist ja trotzdem eine Religion und ein Glaube und was man selber machen will. Und wenn man mir jetzt verbietet, Stiefel anzuziehen, ist es ja genauso. Warum? Vielleicht will ich Stiefel anziehen. Also da sehe ich jetzt kein Problem, dass man das machen will.
0: Also die Politik hat das ja jetzt einfach so beschlossen und es sind halt eben vor allem Mädchen betroffen oder in dem Fall sind es eigentlich nur Mädchen, muslimische Mädchen, die betroffen sind. Und es gibt ja auch so andere Sachen wie zum Beispiel Social-Media-Verbot für unter 14-Jährige, was ja auch geplant ist. Und wie findet ihr das so, wenn so Politik Sachen beschließt, die Jugendliche, also auch eure Altersgruppe betreffen und ihr könnt ja aber eigentlich gar nicht so mitreden oder ihr könnt da eigentlich nicht wirklich entscheiden oder habt ihr das Gefühl, dass es doch möglich ist, irgendwie da teilzunehmen aus solchen Debatten und sowas?
1: Also bei dem Social Media Punkt kann ich es noch irgendwie verstehen, da finde ich es auch schlau, weil so ich würde von mir auch selbst auch nicht so Instagram oder was auch immer von meinem Handy weglöschen. Und wenn das halt ein Erwachsener für mich bestimmt, finde ich es halt irgendwie schon gut. Aber das beim Kopftuch finde ich jetzt nicht so.
0: Okay, aber das heißt, du hast nicht jetzt generell ein Problem, dass Erwachsene Gesetze für Jugendliche machen zum Beispiel?
1: Also es kommt drauf halt an. Es kommt drauf an, was für ein Thema es ist.
2: Es ist schwierig, weil es gibt, also meiner Meinung nach, es gibt halt Erwachsene, die schon ziemlich gute Entscheidungen treffen, wie halt das. Ich glaube, wir wollen alle halt Social Media haben, aber es ist jetzt schon ein bisschen. Es wäre jetzt vielleicht für die Gesellschaft ein bisschen besser, wenn jetzt achtjährige Kinder nicht auch noch anfangen, einfach nur noch Social Media und TikTok und alles zu konsumieren. Aber es gibt ein paar Punkte, wo ich einfach auch finde, dass wir auch ein Mitspracherecht haben und dass wir das alle demokratisch, ich meine, es ist ja auch schwer, weil wir dürfen ja auch noch gar nicht wählen und sowas, aber dass man einfach, so wie Sie jetzt gerade Umfragen machen oder irgendwelche Events, wo man einfach auch teilnehmen kann und einfach mitmachen kann oder sowas, aber ja.
0: Also mehr Dialogmöglichkeiten so.
2: Ja, so in der Art.
0: Habt ihr das Gefühl, dass es so in eurem Alltag, also jetzt, es kann die Schule sein, aber es kann auch außerhalb der Schule sein, dass es ein Thema gibt, das für euch sehr groß ist eigentlich oder was ihr halt mitbekommt, auch von Freundinnen und so weiter, was aber so gar nicht so breit besprochen wird und da sollte man eigentlich viel mehr darüber reden. Habt ihr so etwas? Was wäre das?
3: Also mir ist gerade tatsächlich was eingefallen und zwar, ich glaube, die mentale Gesundheit wegen der Schule, weil einfach enorm viel Zeit für Dinge drauf geht und ich das Gefühl habe, dass in der Schule zwar schon besprochen wird, aber es gibt so Schulpsychologen oder so, aber es ist halt ein schwieriges Thema und ich finde, da wird wirklich viel zu wenig drüber gesprochen und auch in der Politik habe ich das Gefühl überhaupt nicht. Und ich finde, dass das einfach auch wirklich mehr besprochen werden könnte.
0: Also du meinst das allgemeine psychische Problem oder dass Schule so zu viel wird vielleicht, weil viel zu tun ist in der Schule oder Schule so viel vom Lebenszeit einem einfach wegnimmt?
3: Ja, ich glaube im Zusammenhang mit beidem. Also ich würde auf jeden Fall sagen, auch generell die allgemeine mentale Gesundheit wird wenig besprochen, bis fast gar nicht eigentlich. Und ich habe auch immer das Gefühl, dass sich viele Teenager oder einfach Jugendliche sich darüber lustig machen oder das gar nicht überhaupt ernst nehmen, wenn es sie nicht betrifft oder vielleicht doch und es ist ihnen unangenehm oder solche Dinge. Und ich finde, da könnte man auf jeden Fall noch was machen und Lösungswege dafür suchen.
0: Okay, dann sage ich danke für das Gespräch. Das war sehr nett mit euch.
1: Eben, danke schön. 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
3: Wir reden heute über das Thema Kopftuchverbot und neben mir sitzt, wer sitzt neben mir?
4: Alex.
3: Alex, wie alt bist du?
4: 18.
3: Das heißt, gehst du noch in die Schule oder bist du schon fertig mit Schule?
4: Ja, 5. Klasse hatte ich.
3: Okay. Hast du das Thema Kopftuchverbot so ein bisschen mitbekommen? War das an deiner Schule ein Thema?
4: Na, in meiner Schule jetzt nicht so, aber ich habe so auf TikTok und so mitbekommen. Und ja, ich stehe halt gar nicht dazu. Also ich finde das nicht so fresh.
3: Du findest es nicht gut? So. Ja, genau. Wenn ich es nicht verstehe, frage ich ihn nach.
4: Ja, okay.
3: wieso findest du es nicht fresh?
4: Ja, Pa, weil ich finde, jeder soll machen, was er will. Deswegen denke ich mir halt so. So zum Beispiel, keiner sagt ja was, wenn ich jetzt pinkes T-Shirt anziehe. Sagt auch keiner was. Und ja, deswegen. Obwohl ich ja ein Junge bin, es juckt ja keiner. Oder wenn ich draußen auf der Straße für irgendwas protestiere, es juckt auch keinen. Deswegen, ich würde mir jetzt denken, wenn ein Mädchen Kopftuch anziehen will, dann

0: Auch nur Mädchen bis 14? Weil du gesagt hast, es gibt jetzt zum Beispiel kein ähnliches Verbot für Jungs oder sowas halt, ja?
1: Ja, ich würde jetzt nicht gerne ein Verbot für Jungs einführen, aber halt, ja, ich finde das schon Maya. Also nicht so gut.
0: Wie findest du es, dass die Politik das so einfach so beschlossen hat? Weil es betrifft ja halt eben die Jugendlichen, aber die haben ja da nicht mitgeredet. Also die Politik sagt, okay, das gibt jetzt dieses Problem und das müssen wir jetzt lösen. Wie geht es dir damit, dass das so auf diese Art und Weise beschlossen wird?
1: Ja, ich wüsste jetzt auch nicht, wie die Jugendlichen dazu jetzt helfen könnten, weil die sind jetzt auch nicht im Parlament oder so vertreten. Ja, dazu hätte ich jetzt keine Lösung, aber dass die einfach so beschließen, dass es ein Kopftuchverbot gibt, das macht für mich von vorn bis Ende keinen Sinn.
0: Weil du gesagt hast, die Jugendlichen sitzen nicht so im Parlament. Wäre das gut, wenn es so wäre, wenn wir ein System hätten, wo Jugendliche vielleicht mehr mitreden können? Könntest du dir sowas vorstellen?
1: Ja, es wäre eh gut, aber sollte halt nicht jeder Jugendliche da mitmachen dürfen, weil sind nicht alle reif genug, deswegen, ja, so die Schlauköpfe einfach.
0: Also wer sind die Schlauköpfe und wer sind die, die nicht reif sind?
1: Ja, das muss jeder für sich selber beschließen.
0: Gibt es so ein Thema, wo du dir denkst, okay, eigentlich ist das ein Riesenthema, zum Beispiel an meiner Schule oder irgendwie in meinem Alltag oder sowas, was jetzt irgendwie, keine Ahnung, eben wie gesagt, was deine Schule betrifft, vielleicht was du, wenn du jetzt an Beruf denkst oder an Zukunft oder sowas, was eigentlich ein Riesenthema ist, aber es wird überhaupt nicht besprochen?
1: Jetzt gerade fällt mir sicher nichts ein, aber wenn ich jetzt nach Hause gehen und drüber nachdenken, sicher ein paar Sachen, aber jetzt gerade eigentlich nicht so.
0: Du bist zufrieden?
1: Ja, zufrieden bin ich jetzt nicht, weil, aber ich muss es halt, ich muss einfach durch. Ich muss die Schule einfach zu Ende bringen.
0: Hast du einen Plan für die Zeit danach?
1: Ja, erstmal muss ich Zivildienst machen und dann schauen wir mal.
0: Okay, eine Frage stelle ich dir doch noch, weil du Zivildienst machst. Es gibt ja auch Diskussionen über Wehrpflicht. Wie würde es dir gehen, wenn du jetzt irgendwie gezwungen wärst, zum Bundesheer gehen zu müssen zum Beispiel?
1: Ja, wäre ich voll nicht zufrieden damit, weil ich krieg ja, also ich finde, dass man da sehr wenig Geld kriegt. Also ich riskiere da auch mein Leben sozusagen. Also jetzt nicht so voll ernst gemeint, aber auf irgendeine Art und Weise schon. Deswegen finde ich ja ziemlich unnötig. Dass mir jemand sagt, du musst das machen, finde ich jetzt nicht so gut.
0: Okay, weil es ja auch ein Thema ist wieder, das junge Menschen betrifft, aber die können eigentlich da nicht wirklich mitreden. Also das entscheidet halt dann die Politik irgendwann.
1: Ja, die denken halt, dass sie schlau sind. Sind auch sicher schlau, sage ich jetzt auch nichts dagegen. Aber die können das auch nicht aus unserer Sicht sehen, wenn du mich halt verstehst. Die wissen nicht, was in unseren Köpfen so läuft. Die denken sich halt, ja, ist richtig und dann machen wir es einfach so. Ja.
0: Okay, Alex, vielen Dank für dieses Gespräch. Ich habe eigentlich alles verstanden, was du gesagt hast. Alle Begriffe waren klar. Danke. Tschüss.

0: In dieser Folge von FM4 auf Laut haben Jugendliche in Wien über das Thema Kopftuchverbot geredet. Keine Politiker, keine Experten, einfach nur Schülerinnen und Schüler. Und jetzt hören wir das letzte Gespräch. Es ist ein Gespräch mit zwei Geschwistern. Luca ist 20 und ihr Bruder Timo ist 13. Und die beiden haben im Esterhazy-Park so ein interessantes Spiel gespielt. Und da haben meine Kollegin Diana Köhler und ich sie angesprochen, um mit ihnen über das Kopftuchverbot zu reden.
1: Das ist eigentlich ein bisschen ein provisorisches Poker, aber wir wollten nicht wirklich mit Geldeinsatz spielen, darum haben wir so alle möglichen Sachen verwendet.
2: Aber so Sandstücke, Bleistifte, abgenützte, so.
1: Ja.
2: Vielleicht magst du zuerst sagen, Timo, du bist ja 13, also es ist ja für Mädchen bis 14 Jahre gültig. Das heißt, bei dir in der Schule oder in der Klasse könnten Fälle sein. Hast du da was mitbekommen?
3: Also bei uns jetzt nicht, aber ich glaube, in unserer Schule in einer anderen Klasse war da ein Thema. Ich habe das nicht so mitgekriegt, weil die waren, glaube ich, die waren eine Klasse über mir.
2: Das heißt, die Lehrerinnen haben gar nicht mit euch geredet, weil es bei euch in der Klasse eh keine gibt, die Kopftuch tragen?
3: Also nein, gar nicht. Für uns jetzt war es jetzt nicht relevant.
2: Aber du hast ja gesagt, bei dir an der Schule gibt es sowieso allgemein so ein Verbot von Kopfbedeckungen.
3: Ja, wegen Höflichkeit. Ich weiß nicht, warum das ist. Aber
2: du hast noch nie eine Kopfbedeckung in der Schule getragen?
3: Also doch, aber ich würde dann halt so, ja, du brauchst keine Kopfbedeckung tragen.
2: Deine Schwester, du gehst ja nicht mehr in die Schule, aber du hast es schon mitbekommen, so mit dem Kopftuchverbot. Wie findest du das? Ist das für dich ein sinnvolles Verbot?
1: Also ich habe dieses Jahr maturiert. Das heißt, als ich noch eben Matura gemacht habe, stand das zur Debatte. Und ich habe mich da schon noch ein bisschen mit beschäftigt. Ich habe eine Freundin von mir, die ist Muslimin, und ich habe mit ihr darüber geredet. Und ich finde generell, ich weiß nicht, Verbote sind immer so eine Sache, finde ich. Also es wurde ja sehr viel damit argumentiert, dass vielleicht junge Mädchen dazu gezwungen werden, das Kopftuch zu tragen. Und ich glaube nicht, dass das der richtige Weg ist, dann etwas zu verbieten, weil meiner Meinung nach führt das dann nicht dazu, dass diese Mädchen ein freieres Zusammenleben haben mit ihren Leuten, sondern eher, dass, wenn wirklich es Mädchen gibt, denen das aufgezwungen wird, dass sie dann einfach nicht mehr in die Schule geschickt werden. Weil ich glaube nicht, dass die Elternteile dann sagen, ja, okay, dann lass das Kopftuch. Und dann, wenn es aber Mädchen gibt oder Personen, die das tragen wollen und das dann verboten wird, finde ich das eigentlich nicht in Ordnung.
2: Diese Freundin von dir, wenn ich nochmal fragen darf, war die irgendwie so, ich meine, die wäre ja gar nicht betroffen gewesen, weil sie ist ja älter, aber war sie trotzdem irgendwie so, weiß ich nicht, verletzt von diesem Gesetz oder so, dass es überhaupt so ein Vorhaben gibt, dass das halt so zu einem Problem gemacht wird, das Kopftuch?
1: Also da, glaube ich, müsste ich sie selber fragen, aber das weiß ich jetzt nicht. Aber ich glaube, dass solche Gesetze und dass besonders solche Gesetze jetzt auch gerade in dieser Zeit aufkommen, in der wir gerade leben, wo super viel sich der politischen Landschaft verändert und es sowieso sehr schwer einschätzbar ist, was gerade passiert. Und natürlich, wir leben in Österreich in einer Demokratie und das wird natürlich alles irgendwie entschieden von mehreren Menschen. Aber ich glaube, wenn genau solche Gesetze jetzt entschieden werden, dann sagt das auch ziemlich viel darüber aus, was generell politisch gerade passiert. Und auch eben nur in Österreich, aber überall.
2: Aber du hast was sehr Interessantes gesagt, nämlich so, dass solche Gesetze entschieden werden. Hast du das Gefühl, dass Jugendliche genug zu Wort kommen, wenn es um Themen geht, die eigentlich Jugendliche betreffen?
3: Also schon, aber nicht immer. Zum Beispiel bei diesem Social-Media-Verbot, das wurde uns zwar gesagt und wir haben auch drüber gesprochen, aber entscheiden konnten wir da nichts. Und bei diesem Kopftuch denke ich wahrscheinlich auch, dass die Leute, die dann wirklich betroffen sind, also die Leute, die ein Kopftuch tragen wegen der Religion oder generell, dann halt wahrscheinlich auch nicht so viel mitentscheiden konnten, ne? Weil das sieht man ja auch, weil sonst gibt es ja die Beschwerden nicht.
2: Gibt es vielleicht so Themen, wo ihr denkt, so, weil über dieses Kopftuchverbot wurde halt extrem viel geredet, so wie wir es jetzt auch gerade machen und so. Habt ihr so das Gefühl, so aus eurem Alltag vielleicht, das sind so Themen, über die eigentlich viel mehr geredet werden sollte und es wird aber gar nicht darüber geredet oder zu wenig darüber geredet?
1: Also ich glaube generell, dass ich war auf einer Oberstufenschule, in der politische Bildung super wichtig war und ich hatte eine tolle Geschichtelehrerin, aber mir kommt schon vor, dass viele Jugendliche vielleicht nicht super interessiert sind daran oder dass es irgendwie nicht spannend erzählt wird. Und ich glaube, wenn politische Bildung sich noch ein bisschen mehr auf die Jetztzeit konzentriert, glaube ich, wäre das sicher nicht schädlich und eben dann auch generell darüber zu reden, weil einfach gerade super viel passiert und man schon auch viel machen kann in einer Demokratie. Ich glaube, es ist super wichtig, junge Leute auf jeden Fall mit einzubinden. Also ich sehe super viel Hoffnungslosigkeit gerade von jungen Leuten, was ich auch super nachvollziehen kann, weil einfach extrem viel gerade ist, wo wir nicht super viel Zukunftssicht haben oder wo wir nicht eine große Zukunft sehen.
2: Und warum? Also was ist der Grund für diese Hoffnungslosigkeit?
1: Ach so, ja, die politische Lage, der Klimawandel, all diese Sachen, die sind ja, die prophezeien ja eine super kurzfristige Zukunft eigentlich hervor. Und darum, glaube ich, ist es gut, jungen Leuten auch zu zeigen, dass sie schon was verändern können und schon mitbestimmen können. Und Gemeinschaft und so hilft da auch, wenn man einfach mit allen Leuten redet und wenn man was gemeinsam macht. Aber also ich finde, es gibt super coole Jugendliche und super coole Jugendinitiativen. Mich ärgert es immer, wenn Leute schlecht über Jugendliche reden, weil ich meine, es gibt immer blöde Leute, aber ich habe schon das Gefühl, dass viele jugendliche Leute sich super engagieren und super einsetzen für Sachen. Also finde ich auch wichtig, dass das gewertschätzt wird.
2: Ja, sehr cool. Danke.
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1: Das war eine FM4 auf laut zum Thema Kopftuchverbot. Das gibt es seit diesem Schuljahr an Österreichs Schulen und es gilt für Mädchen unter 14 Jahren. In dieser Sendung haben wir nur mit Schülerinnen und Schülern über dieses Thema geredet. Und das hat mir gezeigt, einerseits, was Jugendliche darüber nachdenken, weil das haben wir ja gar nicht so viel gehört in den letzten Monaten. Und andererseits haben die Gespräche mit ihnen gezeigt, dass es ja auch um Dinge wie politische Partizipation geht. Wie sehr können Jugendliche mitentscheiden, wenn es Gesetze gibt, wenn es Verbote gibt, die sie betreffen. Und die ganzen Gespräche haben meine Kollegin Diana Köhler und ich im Esterházy-Park in Wien aufgenommen. Wenn ihr jetzt eingeschalten habt oder das Ganze nochmal nachhören wollt, dann könnt ihr das im FM4-Player machen oder auf ORF Sound oder überall, wo es Podcasts gibt. Ali Cemdinis verabschiedet sich und an dieser Stelle geht es weiter mit der FM4 Homebase.

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Da fühle ich mich gleich selbst ein bisschen schwereloser, wenn ich Deichkind höre. Nina Hochreiner begrüßt euch in der FM4 Homebase. Meine Mission heute ist, euch einen schwerelosen Abend zu bescheren mit Handpicked Music und dem aktuell spannendsten Stuff aus der Popkultur. Muss man den gehypten Sci-Fi-Monsterfilm Hope gesehen haben? Wieso sollt ihr euch den Namen Nunzi merken? Und warum müsst ihr Kathleen Henners Buch Rebel Girl gelesen haben? Das alles gibt's gleich.

0: Yes.
1: Wir schauen jetzt rüber nach Belgien, nämlich nach Antwerpen. Dort lebt und arbeitet der Musiker Nunzi. Vor kurzem ist sein Debütalbum Plan is Bad erschienen. Susi Ondoschauer hat mit Nunzi über seine schlechten und auch seine guten Pläne gesprochen.
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0: 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Where are you right now? Are you home?
2: I'm in my little studio where I write and work. 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
0: Susi, sorry.
2: That's okay. Hi, Susi. My name's Arnaud, aka Nunzi. 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

0: Nick West mit Cotton Candy. Ja, das wäre jetzt auch ein guter Zeitpunkt, sich was zum Naschen zu holen. Ein Candy oder eine Schoki oder eine kleine Torte. Davor aber noch eine wichtige Durchsage. Ihr habt jetzt noch circa 2,5 Stunden Zeit, euer allersüßestes Foto für den FM4-Stehkalender einzuschicken. 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
3: Ja, das ist ein Ausschnitt aus dem teuersten koreanischen Film aller Zeiten, der nach der Premiere beim Slash Film Festival in Wien jetzt regulär in den österreichischen Kinos anläuft. Hope heißt dieser Film von Regisseur Na Hong-jin und der wird schon ziemlich gehypt. Ein Meisterwerk zwischen Action, Horror, Science Fiction und Sozialdrama heißt es, ist dieser Film Hope. FM4-Filmredakteur Christian Fuchs hat den Film schon gesehen und kann uns jetzt sagen, hallo Christian.
4: Hallo Nina.
3: Ist Hope wirklich so unglaublich gut?
4: Naja, die erste Stunde, der Film dauert 3 Stunden, die erste Stunde ist wirklich ein Wahnsinn. Wir befinden uns in so einem fiktiven Küstenort an der Grenze zu Nordkorea. Die Menschen dort sind sehr bodenständig, ein bisschen vulgär, ja, immer dauergrantig, so stellt sie uns der Regisseur vor. Und dann sind diese Menschen auch bald von Angst und Schrecken getrieben, denn da kommt irgendwas aus dem Wald, irgendwas Fremdes, Böses, Riesenartiges und dieses Etwas, das zieht eine Spur der Vernichtung durch die Stadt.
5: Es kommt direkt auf uns zu!

0: Und wir folgen einem komplett überforderten Polizisten, so einem Dorfpolizisten, durch diese Spur der Verwüstung. Alles liegt in Schutt und Asche. Überall liegen zerfetzte Leichen rum. Es ist wirklich Brachial-Action pur.
1: Ich musste gerade an The Thing denken. Also es klingt primär nach Horrorfilmen erstmal.
0: Ja, ja. Hope zeigt uns aber, was die ganzen Godzilla-Filme uns ersparen, nämlich wirklich diese Opfer, die der Angriff eines Riesenmonsters auf so einen Provinzort fordert. Wir sehen das Monster selbst die ganze erste Stunde nicht. Es entkommt immer unseren Blicken und den Polizisten. Ja, diese atemberaubende erste Stunde, die sorgt wirklich für offene Münder, weil das Team hinter Hope, die haben diesen ganzen Ort wirklich aufgebaut, real. Also alles ist da liegen, Leichen herum, alles ist zerstört, alles raucht. Das wirkt sehr, sehr tragisch, fast wie Bilder aus der Kriegsberichterstattung. Aber es gibt im Gegensatz dazu auch einen ziemlich vulgären Humor. Der Film ist auch sehr sarkastisch, es ist auch so ein wirkliches Sozialdrama.
1: Also etwas für Fans von Monster-Movies und für Fans des asiatischen Genre-Kinos, kann man das so sagen?
0: Kann man sagen, leider dauert Hope danach noch 2 Stunden.
1: Ja.
0: Und da bekommen wir erstmals das Monster zu Gesicht. Ja, und da war ich fassungslos. Das Monster schaut aus wie so aus einem früh-90er Videogame entkommen. Also die schlechtesten CGIs des Jahres. Musste ein bisschen an Sharknado denken.
1: Mhm.
0: Und ja, wie gesagt, fassungslos. Wie kann man so einen tollen Film mit so schlechten Tricks verhauen? In der Kritik wird das kaum erwähnt, in der Lobeskritik. Aber ja, mich hat's irritiert, muss ich sagen.
1: Kann es Absicht sein, dass das Monster absichtlich so schlecht gemacht ist?
0: Nein, ich glaube es nicht, weil die Story geht dann auch in ganz andere Bereiche. Aus diesem Horror-Action-Film wird dann ein Science-Fiction-Film, ein richtiges Epos. Und ja, es geht dann in Richtungen, mit denen ich nicht gerechnet habe.
1: In welche Richtungen? Was kannst du uns ohne zu spoilern schon verraten?
0: Ich sage nur Richtung Steven Spielberg und vor allem Avatar. Die Alien-Filmreihe, die wird auch ausgiebig zitiert. Im Endeffekt wirkt dieser ganze epische Sci-Fi-Plot dann wie eine Lachnummer, letztlich. Zumindest für mich. Also tolle erste Stunde, anstrengende 2 Stunden danach. Fazit, gemischte Gefühle.
1: Okay, danke Christian Fuchs für deine Empfehlung. Also Hope kann man sich zu einem Drittel anschauen.
0: Danke.

0: Edgar Wendel mit der großen Wahrheit It's okay, not to be okay in der FM4 Homebase. Hat wer seine blaue Baseballjacke verloren? Wir haben sie nämlich gefunden. Baseballjacke Navy Blue von Slug, coming up.
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Nina Hochreiner sagt Hallo am Mittwochabend. In dieser Stunde gibt's Punk und Aufruhr. Wir tauchen nämlich ein in die Welt der Riot Girl Bewegung. Davor noch catchy Indie Pop aus Dänemark von Emma Granqvist, a.k.a.

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1: Le Tigre mit Decepticon. Punk war ja lange ein Boys Club, ein Wutventil für rebellische Jungs, von den Sex Pistols bis zu den Ramones, bis sich in den 90ern die Riot Girl Bewegung formiert hat und gesagt hat, uns gehört die Wut und die Aufruhr auch, wir machen Punk für Frauen, Queers und für alle, die sonst nie mitspielen durften. Und eine der lautesten und entschlossensten und kompromisslosesten Stimmen aus der Bewegung, das war von Anfang an Kathleen Hanna. Mit ihrer Band Bikini Kill hat sie Wut in Worte gefasst, die vorher niemand laut ausgesprochen hatte. Später hat sie mit Le Tigre Politik tanzbar gemacht. Ihre Wichtigkeit schwingt bis heute nach bei jeder Musikerin, die sich auf einer Bühne nicht klein machen oder stereotypisieren lässt. Wenn Frauen und Queers heute selbstverständlich Gitarren in die Hand nehmen, dann steht dahinter ein Stück Kathleen Hanna. Jetzt hat sie ihre Geschichte aufgeschrieben. Das Buch heißt Rebel Girl und ist soeben auf Deutsch erschienen. Natalie Brunner hat's gelesen.
2: I don't feel much like a rebel girl. Most of the time I feel more like a dirty napkin. But dirty napkin is a terrible title for a book. It's also not who I am. I'm a feminist artist who navigates her way through difficult terrain. I'm a musician who felt like I'd achieved the highest honor imaginable when a woman told me she repeated lyrics I'd written in her head to get through a horrific rape trial. I'm a person who sang Rebel Girl in front of thousands of people, buoyed by the thought of that woman, that woman, that woman.
3: Kathleen Hanna schreibt in kurzen, getriebenen Kapiteln, die an ihre Songs erinnern, stoisch und empathisch zugleich. Es ist kein Pathos, kein Heldinnen-Epos. Rebel Girl ist lustig, zärtlich, mitreißend, knapp und direkt, mit trockenem Humor erzählt und gerade dadurch trifft das Buch. Besonders packend sind die Kapitel über Kathleen Hannas Zeit als Kunststudentin am Evergreen State College in Olympia. Es sind Zeitdokumente, die einen mitten in die Situation hineinziehen und man versteht, warum Riot Girl genau da und dort und damals entstanden ist.
2: Hair is growing out of my mouth. I am Rapunzel gone horribly wrong. If I don't tell this story, it will choke me. I want to tell you how I write songs and produce music. How singing makes me feel connected to a million miracles at once. How being on stage is the one place I feel the most me. But I can't untangle all of that from the background that is male violence.
3: Kathleen Hanna erzählt von einem Campus, der als progressiv gilt und der von Gewalt durchzogen ist. Gewalt gehört zum Alltag. Gewalt durch männliche Kommilitonen, übergriffiges Verhalten, Angst auf dem Heimweg. Frauen, die mit all dem allein gelassen werden.
2: I wish I could forget the guy who stalked me while I was making my solo record. How he sat on the roof of the building across from mine and looked into my windows with binoculars as I worked. How he told my neighbors he thought I was a prostitute who needed to be stopped. I wish I could slice him out of my story as a musician, but I can't.
3: Sie schildert das nüchtern und genau das macht es so eindringlich. Aus diesen Erfahrungen wächst etwas. Kathleen Hanna beschreibt, wie sie sich Verbündete sucht, wie Worte, Signs und Songs zu Werkzeugen werden. Eine prägende Begegnung ist die mit der Autorin Kathy Acker, die Kathleen Hanna dazu ermutigt, ihre Texte nicht zu verstecken, sondern laut zu machen, zu schreien.
2: I also don't want this book to be a list of traumas, so I'm leaving a lot of that on the cutting room floor. It's more important to remember that I've seen ugly basement rooms transform into warm campfires. Dank rock bro clubs become bright parties where girls and gay kids and misfits dance together in a sea of freedom and joy. Art galleries that had only ever showcased white male mediocrity become sites of thrilling feminist collaborations.
3: Sie gründet mit Freundinnen Bikini Kill, eine Band, ohne dass irgendwer in der Band so recht weiß, was jetzt zu tun ist. Das war aber kein Mangel, sondern es war Programm. Und dann beginnt Bikini Kill Konzerte zu spielen. Alles ist selbst organisiert, getragen von DIY-Strukturen. Räume besorgen, Flyer kopieren, Anlage aufbauen, Touren organisieren, alles ohne Label, ohne Agentur. Bei Bikini Kill Shows bittet Kathleen Hanna, die Frauen nach vorne zu kommen. Dafür wird sie beschimpft und bedroht. Sie beschreibt das in ihrer Autobiografie Rebel Girl ohne Rachefantasien, eher mit viel Staunen darüber, auf wie viel Hass und Abwehr ein einfacher, pragmatischer Satz stoßen kann. Kathleen Hanna ist nie ein Rockstar. Sie war jemand, der körperlich über ihre eigenen Grenzen gegangen ist. Abend für Abend, Bühne für Bühne. Und wenn die Show vorbei war, dann war für sie noch lange nicht Schluss. Nach den Konzerten kamen Frauen zu ihr, die von der Show ermutigt waren, über ihre eigenen Gewalterfahrungen zu sprechen. Und Kathleen Hanna hört zu, auf Augenhöhe, Nacht für Nacht, ohne Podest und ohne Abstand.
2: When I come back to the present moment, I remember that dancing allowed me to sing and singing saved my life. Singing allowed me to travel the world. Singing gave me a career I was once too damaged to enjoy.
3: Das Buch macht eine Szene, eine Zeit verständlich, die sonst nur Material für Legendenbildung wäre. Es zeigt, dass Riot Girl nicht vom Himmel gefallen ist, sondern von Menschen gebaut wurde mit wenig Geld, viel Mut und einer großen Portion Resilienz. Immer wieder betont Kathleen Hanna das Kollektiv, ihre Freundinnen, ihre Mitstreiterinnen, ohne die ihre Stimme nie so laut geworden wäre. Dabei spart sie auch die Folgen nicht aus. Erschöpfung, einen Körper, der nicht mehr mitmacht und eine lange nicht diagnostizierte Krankheit, die sie von der Bühne gezwungen hat. Und mittendrin auch die private Liebesgeschichte mit Adam Horowitz, a.k.a. Ed Rock von den Beastie Boys. Es liest sich fast wie ein Tagebucheintrag, zärtlich und komisch. Rebel Girl ist mehr als eine Musikerinnenbiografie. Es ist ein Lehrstück darüber, wie aus Wut und Solidarität eine globale Bewegung wird. Rebel Girl ist eine Erinnerung daran, dass Veränderung selten leise und mit Beifall beginnt.
1: Kathleen Hanna, Rebel Girl, mein Leben als Punk und Feministin, übersetzt von Nina Lieke, ist im Kunstmann Verlag erschienen. Und hier ist jetzt Kathleen Hanna mit Bikini Kill und dem Forever One and Only.

0: Slap on the Wrist von Girly in der FM4 Homebase. Hier werdet ihr natürlich nicht geslappt, nur sanft gestreichelt von wunderschöner Musik, wenn ihr das wollt. Coming up, Nia Archives.
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0: 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Hier ist Jugo Uerdings, ihr habt
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3: 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Mag ich.
4: Ja, warum?
3: Jugo.
4: Jugo.
3: Jugo.
5: Jugo. Was für Beamer, was für Bands ich fahre. Jugo.
4: Seine Texte sind sehr gesellschaftskritisch und was ich richtig cool finde.

0: Seine Filme heißen We Feed the World, Let's Make Money oder Alphabet und drehen sich um Missstände in der Lebensmittelindustrie, den Finanzmärkten oder im Bildungssystem. Filmemacher Erwin Wagenhofer. Diese Woche läuft seine neueste Doku Atmosphere bei uns an. Darin versammelt Wagenhofer Menschen, die Altes hinter sich gelassen haben und Neues wagen. Wieder einer Profitlogik.
1: Die industrielle Landwirtschaft, die kann uns vielleicht, was den Ertrag angeht, eine Konkurrenz sein. Aber hier geht es ja um was ganz anderes. Hier geht es ja um Qualität, Lebensqualität. Und das ist für mich die schönste Form des Aktivismus heutzutage, andere zu ernähren.
0: Ein kurzer Ausschnitt aus Atmosphere. Zum Kinostart hat Martina Bauer Erwin Wagenhofer zum Interview getroffen.
2: Atmosphäre, der Titel bezieht sich zum einen auf eine soziale Atmosphäre, zum anderen und eigentlich vor allem aber auf die Erdatmosphäre. Genauer gesagt heißt das, im Filmmittelpunkt steht im Grunde die Bodenbeschaffenheit der Erde, denn nur ein gesunder, fruchtbarer Boden macht eine gute Vegetation und damit gutes Klima, womit wir wieder bei der Erdatmosphäre werden. Sollten wir also alle, wie es an einer Stelle im Film heißt, Anhänger der Religion der Regenwürmer werden?
3: Nicht unbedingt. Wenn Sie so anfangen, kann ich vielleicht eine kurze Episode erzählen. Im Schnittprozess, der sehr lange war, 1,5 Jahre, hatte ich lange 2 kurze Statements zu Beginn des Films dort stehen. Das eine war, der Mensch braucht die Natur, dann ging das weg und es kam ein zweites, die Natur braucht den Menschen nicht. Und ich war ziemlich sicher am Anfang, das wird im Film sein oder so wird er beginnen. Und ich habe es dann so 2 Monate vor Fertigstellung weggenommen. Und zwar, weil das zweite nicht mehr stimmt. Wir leben jetzt in einer Zeit, wo uns die Natur braucht. Sie braucht uns jetzt, dass wir sie wieder dorthin zurückführen, dass eben diese Atmosphäre wieder eine gute wird. Sie haben noch keinen anderen Planeten gefunden, der sowas hat. Und wenn wir die zerstören, dann kriegen wir echt ein Problem. Und diese Doppeldeutigkeit eben, was Sie mit sozialer Atmosphäre genannt haben, diese Doppeldeutigkeit, mit der zu arbeiten und auch zu spielen, das war von Anfang an eigentlich Thema des Films.
2: Atmosphäre ist sehr kurzweilig, reist von Brandenburg nach Brasilien oder zur COP28 in Dubai und versammelt verschiedenste Protagonistinnen. Es geht um Land- und Forstwirtinnen, die es anders machen. Dazu gibt es Ausflüge in die Astronomie und den Lehmhausbau. Der prominenteste Proponent dabei ist der Schweizer Agronom Ernst Götsch, der eine spezielle regenerative Landwirtschaft betreibt. Sehr, sehr einfach erklärt geht es bei dieser syntropisch genannten Landwirtschaft darum, keine Monokultur zu betreiben und vor allem den Boden quasi bedeckt zu halten durch Pflanzenabfälle, Unkraut, damit Mulch entsteht und so wiederum Feuchtigkeit und so das Klima verbessert wird. Einverstanden mit der Erklärung?
3: In etwa, ja. Ihre Beschreibung, die trifft es ziemlich gut. Ich würde vielleicht, wenn man das vielleicht für Laien so vereinfachen kann, sagen, der Ernst Götsch hat eine Methode gefunden, die ja nicht neu ist, die gab es ja früher schon, die eigentlich darauf abzielt, das kann sich der Mensch, der nicht mit der Erde und mit Pflanzenarbeit oft gar nicht vorstellen. Der Ernst Götsch hat eine Methode gefunden, wo nach der Ernte der Boden besser ist als vor der Ernte. Und das ist eigentlich etwas, wo wir, glaube ich, wieder hin müssten. Ich will nicht sagen zurück, weil zurück gibt es nicht. Das gibt es nicht im Leben. Ich will nicht zurückschauen, sondern wir schauen nach vorne. Und das meinte er auch an einer anderen Stelle. Wenn wir das richtig machen, dann kriegen wir zum Beispiel Energie von der Arbeit und nicht wir geben Energie für die Arbeit und dann sind wir alle komplett erledigt und hängen herum und haben eigentlich nur mehr Bedürfnis, irgendwas zu kaufen, bestenfalls, damit das System da weiterläuft, das uns ja erst in diese Situation gebracht hat.
4: Zuletzt haben wir fruchtbare Erde. Gut, das gibt Gesundheit, das gibt hohe Produktivität. Einziges Problem, es kostet sehr wenig. Und ein zweites Problem, das ist noch etwas. Die das machen, die sind glücklich.

0: dass wenn man so arbeitet, wie er das tut, das Problem entsteht, dass es fast nichts kostet. Und das ist das große Dilemma, in dem wir stecken. Es muss alles, ich habe sehr, sehr alt, also sehr, sehr alt nicht, aber ich habe alt werden müssen, bis ich überhaupt verstanden habe, dass wir in einem System leben, wo alles so viel kosten muss. Ja, ich komme ja aus einer Zeit, wo ganz was Simples wie eine Hose, die sollten mal halten. Ja? Wenn ein Möbel angeschafft wurde, dann wurde es so angeschafft, das werden wir noch vererben und so weiter. Und das ist eben ein ganz anderer Zugang zum Leben, wie es Generationen danach hatten, wo eben dann letztendlich so eine Entwurzelung entstanden ist. Ich möchte aber dazu sagen, dass ich das nicht kritisiere in dem Sinn, die sind schlecht oder irgendwas, sondern ich glaube, das habe ich gelernt übrigens von dem Film und auch vom Götzsch gelernt. Ich glaube, dass einer der wichtigen Themen des Lebens die Entwicklung ist. Nicht der einzige, aber einer, ganz wichtiger. Und zu dieser Entwicklung gehört aber auch Fehlentwicklung. Und das müssen wir akzeptieren. Und jetzt müssen wir schauen, wie kommen wir aus der Fehlentwicklung der letzten Dekaden wieder raus.
1: Also Atmosphere ist ganz eindeutig auch ein Film darüber, wie will ich eigentlich mein Leben leben? Jetzt wären wir wahrscheinlich nicht wie eben viele Protagonistinnen aus dem Film in die Landwirtschaft gehen und Bäume pflanzen können. Aber was mache ich jetzt als Einzelne? Wie sollten wir vielleicht besser leben?
0: Genauso wie es die machen. Nährend. Es sollte alles ausgerichtet werden, eigentlich das zum Leben beiträgt. Ja, ob sie Musik machen, ob sie tanzen, Dachdecken, was auch immer. Wenn das ausgerichtet ist, dass es beiträgt zum Leben und für das Leben ist und nicht gegen.
1: Das Schöne an Dokumentarfilmen ist ja, dass ich nach 2 Stunden eigentlich wesentlich gescheiter bin, als ich vorher war, im Idealfall. Was ist denn in einem Satz vielleicht für Sie die Kernbotschaft von Atmosphere?
0: Es gibt nur eine Kernbotschaft. Mut machen.
2: Und zum offiziellen Kinostart sind Erwin Wagenhofer und sein Film Atmosphere auch auf großer Premierentour. Heute in Wien, morgen in Baden und dann noch in Graz und in Klagenfurt. Auch die kommenden 2 Wochen gibt's noch viele weitere Termine in ganz Österreich.

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Sampa the Great mit Final Form. Ja, Zeit auch die Homebase in ihre finale Form zu gießen. Das war sie fast schon. Danke an Susi Androschowa, Christian Fuchs, Nathalie Brunner, Martina Bauer und Stefan the Boss Elsbacher für die Mitgestaltung. Das House of Pain empfängt euch wie immer finstergrinsend ab 22 Uhr. Nina Hochreiner wünscht Buenas noches, bleibt schwerelos.

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1: Herzlich willkommen zum House of Pain, sagen
2: Christian Fuchs
1: und Paul Kracker.
2: Und da kommen Mogwai herein. Die würden wir im House of Pain vielleicht nicht spielen, aber wenn Featuring Iggy Pop dabei steht, dann auf jeden Fall Underground.

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0: Art Spoken Word Musik von Mogwai featuring Iggy Pop.
1: Underground hat dieses Stück geheißen. Ein gutes Stichwort für die heutige Sendung.
0: Ja, wir haben ganz viel Programm. Wir haben den deutschen Autor, Journalisten, Uniprofessor und Gothic-Spezialisten Markus Stiegelegger zu Gast in dieser Sendung. Wir haben ein bisschen passend zum Postpunk ein Feature über die Band Proto-Martyr von Christian Lehner aus Berlin. Und passend zum Postpunk, alles passt heute zusammen, haben wir auch eine Basement-Show von und mit Christoph Sebin.
1: Und wir haben jede Menge Neuigkeiten. Viele Bands, die im House of Pain ihren Stammplatz haben, bringen derzeit Dinge heraus. Man weiß gar nicht, wohin man das alles spielen soll. Ganz, ganz gute Bekannte sind zum Beispiel Placebo, neue Single Helen Keller.

0: Placebo, Helen Keller, wahrscheinlich auch live zu hören am 10.11. in der Wiener Stadthalle, ein Pflichtkonzert.
1: Ja, und bevor wir den nächsten Track hören, kann man sagen, unser Studiogast Markus Stieglecker ist schon around hier und wartet. Der kommt danach.
0: Eingreifen werden wir mit einem Stück der Actors. Das Stück gibt es in Wirklichkeit schon etwas länger auf einem Album, aber in Europa ist es jetzt erst erschienen. Sehr, sehr guter Postpunk, wie ich finde, in Real Life. Wunderbar elektronisches Flirren.

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0: Ein nicht ganz unbekanntes Stück, Love Will Tear Us Apart, ist ein Joy Division Klassiker in der Klassiker, muss ich sagen, Joy Division Klassiker in der Version der Swans.
1: Ja, und ausgewählt von unserem Gast Markus Stiegelecker. Hallo.
2: Hallo Markus. Ja, hallo zusammen.
1: Dr. Markus Stiegelecker, muss man sagen. Ja, immer wenn mich Menschen fragen, wer ist Markus Stiegelecker, dann antworte ich drauf, du bist Autor, Musiker, Referent, Uniprofessor, also du machst sehr, sehr viele Dinge gleichzeitig und alle deine Aktivitäten und auch jobmäßig kreisen meistens um ja, transgressive Dinge, dunkle Musik, dunkle Literatur, Filme vor allem auch und so. Und du hast auch ein Buch geschrieben, das heißt Schwarz, und das beschäftigt sich auch mit den Ursprüngen der Gothic-Szene, vor allem auch in Deutschland und in England. Wie würdest du selber deine Obsessionen jetzt für unsere HörerInnen charakterisieren?
2: Also die dunkle Seite der populären Kultur ist was, was mich wirklich begleitet von der frühesten Teenagerzeit an. Also seit ich so 11 bin, habe ich begonnen, mich mit Musik und Film zu beschäftigen. Ich habe zunächst Filmmusik gehört, kam über Tangerine Dream auf elektronischere Musik. Ich habe über den Film Begierde dann Bauhaus kennengelernt, Gothic Rock. Bin dann in die Industrial Culture gegangen, wurde DJ in den 90ern und habe da quasi Veranstaltungen gemacht, wo ich das weiter kultivierte. Und nebenbei studiert, ne, also Ethnologie, Philosophie und dann Filmwissenschaft. Und für mich hat sich das gegenseitig befruchtet. Das floss immer ineinander. Und deswegen, das habe ich nie aufgegeben, weil das für mich so fruchtbar war, dass ich das bis heute ja auch parallel führe. Das sagst du schon richtig. Also ich mache es nicht gleichzeitig, aber so in einem abwechselnden Modus, der sich gegenseitig befruchtet, ja.
1: Ja, und wer jetzt glaubt, du bist zu akademisch vielleicht, da muss man auch dazu sagen, du hast Kommentare gesprochen auf Blu-rays und DVDs von sehr, sehr vielen Filmen, die jetzt in die Abgründe des Genre-Kinos gehen, Charles-Thriller, Exploitation-Filme, Horror-Filme, also du hast eine große Leidenschaft auch für das ja, Kino und für die Welt der niedrigen Instinkte, sage ich jetzt mal vorsichtig.
2: Ja, ich würde immer eine Lanze für das Genre-Kino brechen als eine wirklich kreative Möglichkeitsform. Ich habe ja das Handbuch Filmgenre gemacht. Das ist das 700-seitige wissenschaftliche Werk. Und das ist natürlich jetzt, sagen wir mal, für ein Fachpublikum. Aber genauso sind die Bücher, die ich über Lucio Fulci oder Dario Argento kommt nächstes Jahr, John Carpenter ist erschienen. Also das sind Bücher, die sich an ein großes Publikum von Cinephilen, von Leuten, die die Filme lieben, auch richten. Ein gewisser Anspruch ist sicher dabei. Also das würde mich selbst nicht interessieren, das sonst zu machen. Also auch die Audiokommentare, klar, ich bemühe mich, Dinge zu teilen, die eine gewisse Kontext berücksichtigen, eine gewisse Tiefe haben, aber sie sollen verständlich bleiben. Also Wissenschaftskommunikation, da wird immer drüber geredet, niemand macht's. Und wenn man es dann macht, wird man manchmal dafür beargwöhnt.
0: Und landet im House of Pain.
2: Genau, deswegen bin ich jetzt hier.
1: Und landet im FM4-Haus der süßen Schmerzen quasi. Den nächsten Track hast auch du ausgewählt.
2: Ja, ist ein Lied von Lebanon Hannover. Das ist eine Retro-Darkwave-Band, also eine neuere Band, ein Pärchen, das quasi einen Sound reproduziert, den ich aus den späten 80ern, frühen 90ern kenne und der manchmal spielerisch, aber doch mit sehr überzeugender Werf damit umgeht.
1: Sadness is Rebellion.

0: Lebanon, Hannover, Sadness is Rebellion. Wir haben vorher gerade gesagt, das Wort Rebellion kann man nur mal in den Mund nehmen, wenn man unter 20 ist. Wahrscheinlich auch das Wort Revolution. Also finde ich immer sehr anstrengend, aber in dem Fall geht's.
1: Ja, Markus, wenn man jetzt dein Schaffen, das sehr, sehr vielfältig ist, wie viele Bücher hast du geschrieben? Ich kann es nicht zählen.
2: Es sind ungefähr 10 Monographien, also die ich wirklich geschrieben habe, und dann kommen ungefähr 30 Herausgeberschaften noch dazu. Sehr unterschiedlich, nicht alles große Publikationen.
1: Und wenn man da eintauchen möchte, jetzt zum Beispiel als Hörer in dieser Sendung, 3 Bücher von dir oder 3 Werke, die du vorschlagen würdest?
2: Also ich denke, Schwarz ist mit Sicherheit ein sehr zugängliches Buch, und da haben wir ja auch ein Gespräch drin am Ende.
1: Stimmt,
2: ne?
1: das ist auch kurz auf.
2: Ja, ja, genau. Ja, ja. Und das ist, denke ich, für Leute, die mit Popkultur sich beschäftigen wollen. Filmgeschichtlich würde ich von meinen eigenen Büchern Akira Kurosawa, das Buch heißt Kurosawa, die Ästhetik des langen Abschieds, erwähnen. Das ist ein Buch, auf das ich sehr stolz bin, das ein bisschen übersehen wurde damals, weil japanisch-klassisches Samurai-Kino und so weiter, ist halt nicht so hip, aber ich glaube, das ist immer noch ein Buch, das da dem standhält. Und Film, also wenn man jetzt wirklich tiefer in die Filmnummer einsteigen will, Film als Medium der Verführung, das ist wirklich mein programmatisches Buch, also wenn man wissen will, wie ich mit Film umgehe. Und das ist, ich denke, es ist verständlich, aber es richtet sich schon an Studierende ursprünglich, aber man kann das mit Sicherheit auch lesen als filmaffine Person.
1: Aber du hast auch ein Buch, das ist gar nicht so dick, aber sehr autobiografisch veröffentlicht, ja, wo es um Body Modification und Körperkult geht. Vielleicht erzählst du da was noch dazu.
2: Body Politics ist ein Buch, wo ich mich mit meiner eigenen Geschichte auseinandersetze, die Ende der 80er Jahre beginnt und dann mich nach London geführt hat, in den Torture Garden, also diese legendäre Body Modification Fetisch Veranstaltung, die es bis heute gibt, die damals revolutionär war und mich auch inspiriert hat, natürlich selbst mit meinem Körper zu experimentieren, mit Tätowierungen, Piercings und so weiter, BDSM und allen Dingen, die damals quasi noch nicht so verbreitet waren, wie sie heute in der Popkultur ja angekommen sind. Und in dem Buch geht es auch um die Veränderung des Queer-Begriffs, der in den 90er Jahren durchaus wesentlich offener war, als das heute ist, und auch eigentlich auch was anderes bedeutete. Alle Formen von alternativen Lebensformen mehr oder weniger auch umfassen konnte. Heute hat sich das sehr stark mit der Identitätspolitik verändert. Das hat Gründe und das hat Vor- und Nachteile. Aber für mich ist es so, dass ich mich grundsätzlich damit auseinandersetzen wollte. Und auch da sind sehr viele Gespräche mit Protagonistinnen und Protagonisten aus dem Umfeld der Körpermodifikationsszene bis hin, also die eine ist ja eine Holzinger-Schauspielerin mittlerweile, also Luna, mit der ich da gesprochen habe. Andere sind mittlerweile leider auch verstorben und das ist quasi ihr Vermächtnis da drin. Also sehr ungewöhnliche Gespräche. Und der Wiener Fotograf Helmut Wohlech wird da drin auch gewürdigt und so weiter. Also alles Dinge, die im weitesten Sinne mit Körpern.
0: Wir müssen wieder zur Musik kommen. Die führt uns jetzt, glaube ich, obwohl der Titel irreführend ist, nämlich Rome ist eine Band aus Luxemburg, soweit ich mich erinnern kann. Erzähl mal darüber, warum die dir wichtig sind.
2: Rome ist eine Band, die quasi einen spezifischen düsteren Folk-Sound, der eigentlich aus den 80ern auch kommt und als Apokalyptik-Folk etabliert wurde, verbindet mit solchen Wave-Strukturen, mit Amerikaner-Elementen und mit Irish-Folk-Elementen und sehr eingängig, aber doch sehr finstere Themen, die oft mit aktuellen oder historischen Ereignissen zusammenhängen. Die Band ist zum Beispiel sehr befasst mit dem Ukraine-Konflikt und diesen ganzen Dingen. Und In Brightest Black ist halt so wirklich fast ein Dancefloor-Hit, den man mit den Mitteln Akustikgitarre, Drums und Stimme umsetzen kann.
0: Viel programmatischer könnte der Titel ja auch nicht sein.
2: Nein.
0: In Brightest Black.

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1: Das ist jetzt Musik von unserem Studiogast, Vortex. Und kannst du ein bisschen etwas über dieses Projekt erzählen, Markus?
2: Ja, Vortex ist im Grunde mein Solo-Projekt, das aus einer meiner ersten Bands Golgatha hervorgegangen ist, die ich Anfang der 2000er Jahre gegründet habe. Also da habe ich begonnen, aktiv Musik zu machen.
3: Darf ich bitte sagen, dass Golgatha ein großartiger Bandname ist?
2: Danke, okay. Wenn man das sucht, kommt man aber auf eine andere Band, die so eine Metal-Band, die auch so heißt. Aber tatsächlich ist Golgatha, also mein Projekt, ist so schon so rituell, atmosphärisch, Gothic-Folk, kann man sagen. Und für mich war immer so die organischen Sounds und die akustischen Sounds und die Stimme total wichtig. Und ich habe dann, als die Band so in Auflösung begriffen war, wir haben auch in Wien gespielt, im Viper Room damals, habe ich dieses Solo-Projekt Vortex gegründet, um eben so einen ganz persönlichen Outlet zu haben für die Beschäftigung mit Mythologie, mit Energien, mit Natur, mit Mystik. Und dieses Lied, was wir gerade gehört haben, ist auf dem Album Helios, was sich mit Sonnenmythologie beschäftigt. Also mein damaliges Ethnologiestudium hat da große Spuren hinterlassen, dass ich immer noch mich mit eben mythologischen Kontexten, den Auswirkungen von Mythologie für heutige Kultur beschäftige. Und das ist im Grunde der musikalische Ausdruck dafür.
3: Ist es dir eigentlich möglich, dich Hair-Metal-mäßig ohne irgendwelchen intellektuellen Überbau an drei Akkorden zu erfreuen, oder geht das nicht für dich?
2: Naja, um ehrlich zu sein, ich komme ja aus den 80ern, von daher habe ich natürlich auch mit Punkbands angefangen und ich kann mich daran erfreuen, doch. Und es ist ja auch klar, dass man solche Konzerte nicht intellektuell wahrnimmt, wenn man das jetzt live sieht, sondern man lässt sich da berauschen, ne? Und man lässt sich darauf ein. Und ich bin auch jemand, der, obwohl Filmwissenschaftler, mich natürlich im Kino total von den Filmen beeinflussen lasse und eintauche, wenn das möglich ist. Und
1: du hast ja auch so eine Verführungstheorie entwickelt, Kino, das einen wirklich vereinnahmt, verführt, wo man dann ja den Intellekt mal kurz ruhen lässt.
2: Ja, also meine These ist, dass Film buchstäblich ein Medium der Vereinnahmung und der Verführung ist und die ganzen filmischen Mittel, die wir analysieren können, diesem Zweck dienen, das Publikum für sich zu vereinnahmen. Und es auch zu manipulieren, ja, in einem durchaus positiven Sinne natürlich, um Emotionen zu schüren, um Empathie auch zu gewinnen und uns herauszufordern, ethisch auch herauszufordern unter Umständen. Und im Film sind wir bereit, auf Dinge einzugehen, die wir in der Realität total ablehnen würden.
3: Ich habe das vorher nur gefragt, weil mich das ein bisschen erinnert hat, dass das wahrscheinlich jeder, der sich mit Musik beschäftigt, im Laufe der Jahre kennt. Am Anfang hört man Musik als Gesamteindruck, dann beginnt man über die Jahre das auseinander zu dividieren und dann hört man auf die Hi-Hat und wie das Schlagzeug auf das Rim schlägt und man hört die Keyboard-Sounds und denkt an die 80er Jahre und so weiter. Aber am Schluss muss es einem dann gelingen, das eben auch wieder zum Berauschenden zusammenbauen zu lassen und das einfach ein bisschen, so wie der Skispringer, der den Absprung verpasst, wenn er über den Absprung nachdenkt, finde ich. Ja. Muss man es in manchen Fällen dann halt auch sein lassen können, obwohl man hin und her blenden kann. Und das finde ich, ja, das ist sehr gut beschrieben vorher.
1: Ja, und du hast ein anderes Musikprojekt, das ist, glaube ich, ein Duo, oder?
2: Ja, genau. Ja.

0: Es ist schon der Versuch, auch eingängige Stücke natürlich zu machen. Und auch da beschäftigen wir uns eben mit sehr persönlichen Erfahrungen, die wir auf Reisen haben, im Kontakt mit anderen Kulturen, mit anderen Atmosphären auch. Also die Musik, die ich mache, ist immer atmosphärisch. Ob jetzt Folksongs oder Ambient oder Ritualmusik, ist es immer auf Atmosphäre aufbauen. Vielleicht, weil ich so filmaffin bin auch. Und Mars machen wir gemeinsam. Mal schreibe ich einen Song, mal er, mal singt er, mal ich. Also das Lied, was wir gleich hören, ist auch von Oliver gesungen. Und ich produziere das dann. Und wir haben mittlerweile also ein sehr großes Label, auch Trisol ist ein großes Gothic-Label, muss man sagen, die das dann weltweit im Grunde auch zugänglich machen. Also Mars, das Album The Dark River von vor 2 Jahren, ist sehr präsent. Und es kommt jetzt direkt das neue Album The Scorpion. Und aber ich habe einen Song vom letzten Album ausgesucht. The Dark River ist quasi der Titelsong von diesem Album.
1: Aber würden wir jetzt noch in den 90ern leben, da würde jetzt MTV Unplugged anrufen. Und
0: das wäre zu hoffen, aber ich bin mir nicht so sicher.
2: Ja, vielen Dank, Markus Stiegeger, fürs Kommen. Ja. Und wir hören jetzt The Dark River von Mars. Dankeschön.
1: Danke.
0: Sehr gerne. Tschüss.

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1: House of Pain. Master Dark River, gespielt von unserem Studiogast Markus Stiegecker.
2: Ja, und von ihm geht's jetzt direkt zur Basement Show, zur postpunkigen. Christoph Sebin hat ein Feature vorbereitet über die Band Haywire.
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Das ist auch so ein bisschen der geheime Sommerhit des Jahres gewesen. Haywire gemeinsam mit Dropkick Murphys und New England Forever. Und damit eröffnen wir heute die FM4 Basement Show. Ich bin Christoph Seppin und heute geht's um die Band Haywire. Kommen aus Boston und haben am Freitag ein neues Album veröffentlicht. Es heißt I Don't Wanna Say Goodbye. Und es geht sich sogar aus, dass wir jetzt in der nächsten halben Stunde das gesamte Album hören, weil das dauert nur 19 Minuten. Also von Track Nummer 1 bis Track Nummer 9 hören wir uns jetzt durch. Ganz am Anfang hört man ein bisschen Sinatra, also fast Sinatra. Es beginnt mit That's Life. Wir hören jetzt durch das Album durch, I Don't Wanna Say Goodbye von Haywire, eins der großen Hardcore-Alben des Jahres.

Wir haben heute hier eine Listening Session in der FM4 Basement Show. Wir hören das neue Album von der Band Haywire aus Boston. Gerade haben wir auch einen Track gehört, gemeinsam mit Nothing. Mit der Band Nothing sind Haywire auch vor kurzem auf Tour in Europa gewesen, haben in Bratislava gespielt. Ein Konzert in Österreich ist sich da nicht ausgegangen. Aber Haywire werden schon bald in Österreich spielen, und zwar am 30. Jänner. Das ist hier eine große Sache, da sind einige Bands dabei am 30. Jänner in der Arena in Wien. Checkt es dann aus, wenn euch die Musik hier gefällt. Wir hören jetzt weiter durch das neue Album durch. Haywire mit ihrem neuen Album I Don't Wanna Say Goodbye.

Ihr hört eine Listening-Session zu der neuen Band, die da vom Hardcore ein bisschen rüberschwappt in den Alternative Rock oder in ein bisschen mainstreamigeren Sound. Sie heißen Haywire. Sie kommen aus Boston, Massachusetts. Wir hören ihr neues Album I Don't Wanna Say Goodbye.

das Highlight, das finale Lied vom Album von Haywire, dem neuen Album, I Don't Wanna Say Goodbye. Ein Lied namens Sincerely Yours, 9. Track. Irgendwie wahrscheinlich auch bester Song von diesem Album. Hört sich das alles nochmal in Ruhe an, wenn ihr wollt. Es dauert eh nur 19 Minuten. Haywire, das neue Album I Don't Wanna Say Goodbye. Und ich habe es euch eh vorher schon einmal erzählt, aber Haywire werden auch in Österreich spielen. Am 30. Jänner könnt ihr sie live anschauen in der Arena in Wien. Habt viel Spaß dort und viel Spaß jetzt noch mit allem Weiteren hier auf Radio FM4.

0: Das war die Basement Show von und mit Christoph Sebin. Und ja, es geht postpunkig weiter. Postpunk ist ein großer Schwerpunkt in dieser Sendung. Da gibt es eine amerikanische Band, die spielen wir immer wieder. Die kommt jetzt mit einem neuen Album. Sie heißen Protomartyr. Und sie sind so ziemlich am rauen, düsteren Ende dieses Genres angesiedelt. Ein Genre, in dem es ohnehin sehr düster zugeht. Aber Protomartyr sind noch ganz speziell. Christian Lehner hat sie in Berlin zum Interview getroffen. Und ja, dieses Feature über Protomartyr hört ihr jetzt.
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Lied einer der düstersten und dunkelsten Bands, Venom, die ja zumindest inoffiziell als Begründer des Black Metal gelten. Venom in den Mitte der 80er Jahre entstanden. Die wollten damals die lauteste, gröbste, hässlichste, dunkelste, satanischste Band sein. Und das ist ihnen auch lange Zeit gelungen. Sehr, sehr viele Black Metal Bands berufen sich auf sie. Und wir spielen jetzt zwei Stücke aus dieser Band, aus dem Oeuvre dieser Band. Black Metal heißt dieses erste Album, das damals Genre begründet wurde, und danach Welcome to Hell, und wir wünschen Kronos, dass das nicht eintritt.

Brotomate im Interview in Berlin mit unserem Korrespondenten Christian Lehner. Diese Woche gab es aus der Metal-Gemeinde eine traurige Nachricht. Kronos ist gestorben, Gründer und

0: Ja, das ist nicht euer Radio oder euer Gerät, über das ihr das hört. Euer Handy ist auch nicht kaputt, dass das schuld ist, sondern das klingt so. Venom.
1: Ja, das war damals bewusst Lo-Fi. Black Metal sollte immer möglichst grauslich klingen, war eines der Motti von Kronos, der verstorben ist. Wir kommen jetzt zu Anthrax. Die gibt's ja auch seit ewigen Zeiten. Die kleinsten der großen vier mit Metallica, Megadeth und Slayer. Thrash Metal und Cursum Perfizio heißt das neue Stück von einem neuen kommenden Anthrax-Album, das nicht so schlecht gelungen ist.

0: Ja, an dieser Stelle müssen wir leider drüber gehen, weil Anthrax ungewöhnlich ein langes Stück produziert haben. Cursum Perficio heißt es, auch ein lateinischer Titel, auch das nicht ganz normal für eine Thrash-Metal-Band, aber in durchaus erquicklicher Frische.
1: Ja, das war ein House of Pain bereits mit Paul Kraker, Christian Fuchs, Christian Lehner, Christoph Sabin und Studiogast Markus Stiegelecker.
0: Ja, und ganz am Schluss begrüßt uns Flea von den Red Hot Chili Peppers, der Bassist, der auch ein sehr guter Posaunist ist, und der hat ein Soloalbum gemacht, wo er sich Stargäste eingeladen hat, unter anderem Mr. Nick Cave, der dieses Stück singt, einen Klassiker von Glen Campbell, Wichita Lineman.
1: Bis bald.

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1: Hallo und herzlich willkommen im FM4 Game Podcast und zwar zu einer ganz besonderen Ausgabe. Mein Name ist Rainer Siegel und ich sitze heute allein im Studio, um euch ein weiteres Mal in die große Welt des Games Pop, wie ich es nenne, zu entführen. Der Anlass ist der größte Videospiel-Soundtrack des Jahres mindestens und der ist zugleich der größte Album-Release des ganzen Jahres. Keine Ahnung, ob das die FM4 Musikredaktion so überhaupt auch auf dem Zettel hat. Auf jeden Fall wird die Musik zu diesem Spiel von Millionen Menschen gehört werden. Die Rede ist natürlich von GTA 6, das in wenigen Wochen erscheinen wird und in dem spielt Musik, ja, wie eigentlich in allen anderen vorigen Teilen von GTA eine besonders große Rolle. Die Musik, die in den Rockstar Games seit ihrem Erscheinen aus den diversen Autoradios erklingt, die hat vielleicht genauso viel Anteil am Erfolg dieses Pop-Kolosses wie das Ganze drumherum, Gameplay, Grafik etc. Das ist Grund genug für mich, euch in diesem Games-Pop-Special wieder einmal ins Grenzgebiet zwischen Pop und Gaming mitzunehmen. Den ganzen Soundtrack zu GTA 6, den wird es übrigens erst mit Release Mitte November geben. Um den Hype schon anzuheizen, hat Rockstar schon einen Teaser mit 6 Tracks davon veröffentlicht. Und hier ist der erste Track davon. Niemand geringerer als Keith Richards mit Bright Lights, Big City vom Soundtrack zu GTA 6.

Ja, das war Keith Richards, unverkennbar vom kommenden GTA 6 Soundtrack. Wie gesagt, es gibt von diesem Soundtrack erst 6 Tracks, die spiele ich euch nach und nach in dieser Folge vor. Das war der erste Mal davon. Jetzt soll es aber ein wenig in der Games-Pop-Geschichte zurückgehen und ich präsentiere euch ein weiteres Juwel aus dem Grenzgebiet zwischen Pop und Games. Eine Coverversion, die 2001 für den Soundtrack von Donnie Darko, dem Film, aufgenommen wurde und die sich 5 Jahre später in einem weltweit für Furore sorgenden Trailer zu Gears of War noch einmal so richtig entfaltet hat. Wie die düstere Monster-Military-Action von Gears of War mit Mad World von Gary Jules aufeinander trifft, das ist auch heute noch ein Gänsehautmoment und für mich ein Paradebeispiel für die Symbiose von Pop und Videospielen.

Gary Jules Coverversion von Mad World im Original von Tears for Fears aus dem Jahr 1982 war das. Wenn wir schon bei Coverversionen sind, eine ganz besondere hat direkt in einem Spiel einen berührenden Auftritt. In The Last of Us Part 2, 2020 erschienen, da gibt's eine akustische Version eines anderen 80er-Jahre-Hits zu hören und die hat so mancher und so manchem ein Tränchen in den Augenwinkel gezaubert. Ein Song aus der Zeit vor der Katastrophe, dem die akustische, brüchige Version jeden Synthpop-Glanz nimmt. Die Postapokalypse voller Ruinen und mutierter Monster und mittendrin die Spielheldin Ellie, die für ihre Freundin in einem zerstörten Seattle Take On Me von Aha singt. Das ist ein großer Gamespop-Moment, der Jahre später auch in der Serienverfilmung für HBO nicht fehlen durfte. Im Spiel singt Ashley Johnson, die Ellie gesprochen hat, in der Serie singt Bella Ramsey. Hier hören wir erstere Version gemeinsam mit Chris Rondinella, der für den Rest des Soundtracks verantwortlich war.

Ja, schön. Take on Me von Ashley Johnson und Chris Rondinella vom Soundtrack zu The Last of Us Part 2. Eine Coverversion habe ich noch und die geht in eine ganz andere Richtung. Auch Florence and the Machine haben sich schon mal für ein Videospiel ans Mikrofon gestellt und zwar mit einem Ben E. King Klassiker. Für Final Fantasy 15 aus dem Jahr 2016 gab es von Florence and the Machine eine Coverversion von Stand By Me, die als eines der Themes des Spiels vorgestellt wurde und auch im Trailer zum Spiel zu hören ist. Später erschien noch eine EP, Songs from Final Fantasy 15, mit zwei weiteren Stücken drauf. Florence Welch sagt, sie schätzt an der Final Fantasy Reihe, dass sie mythisch, schön und episch wäre. Und das Lied, also Stand By Me, das lasse sich gar nicht verbessern. Man könnte es sich nur zu seinem eigenen machen. Ja, das hat sie gemacht. Das klingt so.

Ihr hört den FM4 Game Podcast, ein GamesPop Special. Das war Florence and the Machine vom Soundtrack zu Final Fantasy XV aus dem Jahr 2016. Wir machen einen Sprung von 10 Jahren und sind bei einer anderen Franchise in einem ganz anderen Medium angelangt, das sich schon seit Bestehen immer mit den Federn des Pop geschmückt hat. Und zwar James Bond. Kein 007-Film ohne epischen Theme-Song. Von Shirley Bassey über Tina Turner bis hin zu Madonna und Billie Eilish haben sich da die Größen die Klinke in die Hand gegeben. Und jetzt Lana Del Rey. Das habt ihr im Kino übersehen, ja, kein Wunder, denn den Bond, zu dem dieser bombastische Opener passt, den gab's nicht auf der großen Leinwand, sondern auf PC und Konsole zu sehen. In diesem Jahr 2026 gab's 007 First Light zu spielen. Das ist Lana Del Rey mit ihrem Opener dazu, First Light.

Ihr hört den FM4 Game Podcast, in dem es diesmal nur um Musik geht, und zwar um Musik, die in Videospielen ihren großen Auftritt hat. Der Anlass ist die Präsentation eines ersten Soundtrack-Teasers zum kommenden Blockbuster GTA 6. Höchste Zeit, dass ich euch davon noch mehr vorspiele. Wer GTA kennt, der weiß ja, dass im Soundtrack großer Abwechslungsreichtum herrscht. Immerhin sollte er ja mehr als ein Dutzend Radiosender abdecken, die es im Spiel in den diversen Autos zu hören geben wird. Was allesamt gemeinsam haben werden, ich glaube, das kann man jetzt schon sagen, ist der US-Südstaaten-Vibe des Spielsettings. Der soll eingefangen werden, und das machen die folgenden zwei Tracks im Doppelpack wunderbar. Diese zwei Tracks gab es ebenfalls schon vorab zu hören. Zuerst den Country-Star Morgan Wallen und danach Young Lean mit einem Track irgendwo zwischen Synthwave und Cloud Rap. Beide stammen eben vom kommenden Soundtrack zu GTA 6.

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Ja, das war zweimal Musik vom Soundtrack zu GTA 6, zuvor Morgan Wallen, danach Young Lean und vom Country zum Cloud Rap. Da ist uns quasi die Rutsche schon Richtung Hip-Hop perfekt gelegt worden. Der spielt natürlich auf dem Soundtrack zu GTA 6 wahrscheinlich eine ganz große Rolle. Deshalb gibt's gleich nochmal Nachschub von diesem GTA 6 Soundtrack-Teaser. Und zwar den großen Travis Scott. Der darf auch was beisteuern. Hier ist er mit einem Track namens Rhino und weil es so gut dazu passt, geht's direkt nahtlos im Anschluss zu einem anderen großartigen Gamespop-Soundtrack der letzten Jahre über. Lasst euch überraschen, zweimal großartiger Hip-Hop aus der Grauzone zwischen Videospielen und Pop.

Genau, das waren Run the Jewels, LP und Killer Mike, sind allerdings, soweit wir bis jetzt wissen, nicht am kommenden GTA 6 Soundtrack zu hören, sondern das waren sie vom Soundtrack zu Cyberpunk 2077 aus dem Jahr 2020. Auch der ein Meilenstein in Sachen Kooperation zwischen Games und Musikindustrie. 4 übervolle LPs mit Musik aus den Autoradios im Spiel gab's separat zu kaufen. Davon gibt's jetzt gleich noch 2-mal Nachschub in dieser Sonderausgabe des FM4 Game Podcast. Und zwar kommt dieser Nachschub von Conrad Old Money mit bürgerlichem Namen Conrad Abramovich. Er hat den Großteil der Hip-Hop-Tracks auf dem Cyberpunk 2077 OST produziert. Die Gastrapper und Acts im Spiel, die laufen unter Pseudonymen. Bei den beiden folgenden Nummern waren DJ Cholos, Cerberus, Genera und Cydro 1-2 an den Mics.

Ja, das war ein bisschen futuristischer Cyberpunk 2077 Hip-Hop-Soundtrack, aber wir biegen jetzt zurück in Richtung GTA. Ihr hört den FM4 Game Podcast mit ganz viel Musik aus Videospielen in dieser Sondernummer. Anders ist der nahende Mega-Soundtrack zu GTA 6. Aber auch bei den früheren GTAs gab es ja bekanntlich bemerkenswerte Musik zu hören und da habe ich jetzt ein besonderes Gusto-Stückerl für euch ausgegraben, das der eine oder die andere von euch vielleicht gar nicht auf dem Radar gehabt hat. GTA 5, das spielt ja bekanntlich in Los Santos, dem Ingame LA, und welchen besseren Soundtrack könnte es dafür geben als die West Coast Hip-Hop-Legende schlechthin, Dr. Dre. Er hat tatsächlich für ein GTA Online DLC namens The Contract Musik beigesteuert und noch mehr, er selbst kommt darin auch vor. Und für die Musik dafür hat er sich wirkliche Superstars zusammengesucht.

Gamespop Deluxe gibt's heute zu hören. Vom Soundtrack zum GTA Online DLC The Contract war das Dr. Dre featuring Snoop Dogg, Busta Rhymes und Anderson .Paak. 2021 ist diese EP erschienen, 6 Tracks waren das. Ich glaube, es gibt wohl keine Franchise außer GTA, die derartige Superstars für einen Soundtrack zusammenbrächte. Einen Titel spiele ich noch davon, und zwar Gospel, Dr. Dre mit Eminem vom Soundtrack zu GTA Online DLC The Contract.

Ja, das war Musik vom The Contract DLC zu GTA Online, das ja zu GTA 5 erschienen ist. 2021 ist dieses DLC rausgekommen. Mein ewiger Favorite wird ja immer der Soundtrack zu GTA San Andreas bleiben. Und zwar aus ganz persönlichen nostalgischen Gründen. Das Spiel ist ja 2004 erschienen, spielt aber im Jahr 1992. Und die Musik, die da aus den virtuellen Autoradios schallt, in GTA San Andreas, die habe ich auch 1992 selbst gehört, und zwar von Public Enemy zu Big Daddy Kane und Eric B. and Rakim. Ja, schön war das. Aber das, was wir in Kürze, und zwar genauer gesagt in nicht einmal einem Monat, auf dem Soundtrack zu GTA 6 sonst noch hören werden, das wird zeitgenössischer als der Soundtrack von GTA San Andreas. Immerhin spielt das Spiel GTA 6 ja in der Gegenwart, und es wird auch südlicher. Das heißt, 34 Tracks sollen auf dem Soundtrack zum Spielfinal vertreten sein. Wir haben bisher erst 6 davon zu hören bekommen. 4 davon habe ich euch in der letzten Stunde hier schon vorgespielt, von Keith Richards bis hin zu Travis Scott. Die letzten beiden, die schon bekannt sind, die spiele ich euch jetzt noch vor in dieser Sonderausgabe des FM4 Game Podcast. Es geht, wie gesagt, nach Süden. Vice City ist ja bekanntlich Miami, und hier gibt's die Musik dazu. Etienne de Crécy, Paco Ambroso, Gabriel, Pink Pantheress im ersten Track und danach Rao Alejandro.

0: Ja, mehr Miami-Sound geht schwer. Das war zweimal noch Musik vom kommenden Soundtrack zu GTA 6 und egal, ob man das Spiel wirklich spielen wird oder auch nicht, auf die Musik darf man sich, glaube ich, jetzt schon freuen. Gamespop, der Begriff steht für mich ja für das selbstverständliche Nebeneinander, für die Symbiose von Pop- und Videospielkultur. Und ja, genau für die ist GTA wahrscheinlich ein Glücksfall, der, ja, das darf man auch nicht vergessen, auch das nötige Budget dafür mitbringt, diese großen Pop-Superstars auch in die Welt der Spiele zu holen. Ja, das ist ja bekanntlich nicht ganz billig, aber bei einem Budget von $1 Milliarde, wie es GTA 6 kolportierterweise hat, da ist das glücklicherweise vermutlich auch drin gewesen. Aber nicht jeder ist käuflich. Diese Anekdote muss ich euch noch erzählen. Martin Ware von Heaven 17, diese britische Pop-Combo aus den 80er Jahren, der hat sich vor 2 Jahren, 2024, medial recht wirksam geweigert, seinen Song Temptation für den GTA 6 Soundtrack zur Verfügung zu stellen. Und zwar deshalb, weil ihm das dafür gebotene Geld zu wenig war. Fair enough. Das war's von mir, ein Gamespop-Special des FM4 Game Podcast. Wir hören uns nächste Woche wieder zu einer regulären Folge des Podcasts. Da wird dann David Riegler zu Gast sein. Bis dahin wünsche ich euch viel Spaß auf FM4. Bis dann.
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